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1: Ich bin Jerome Nussbaum. Im Prozess gegen die letzte Verteidigungswelle sind Haftstrafen von bis zu 5 Jahren verhängt worden. Die rechtsextreme Gruppe hatte unter anderem in Brandenburg das Kulturhaus Altdöbern angezündet. Den Angeklagten wurden neben Brandstiftung auch versuchter Mord und gefährliche Körperverletzung vorgeworfen. Ebenso Mitgliedschaft in einer terroristischen Vereinigung. Die Rädelsführer stammen aus Mecklenburg-Vorpommern. Sie wurden jeweils zu 4,5 Jahren Jugendhaft verurteilt. Auf der Bahnstrecke von Berlin nach Hamburg kommt es in den nächsten Wochen immer wieder zu nächtlichen Sperrungen. Laut Bahn gibt es Restarbeiten nach der Generalsanierung. Sie sind zuerst für die Nacht vom 15. auf den 16. August geplant. Einzelne Fern- und auch Güterzüge werden dann umgeleitet. Im Regionalverkehr sollen dann Ersatzbusse unterwegs sein. Bundesinnenminister Dobrindt spricht nach dem Fund einer Bombendrohne am Flughafen Leipzig-Halle von einer neuen Gefahrenqualität. Er sagte am Abend, die Abwehrtechnik an den Flughäfen sei für diese Art der Drohne nicht geeignet gewesen. Deshalb rückte eine mobile Drohnenabwehreinheit an.
2: Wir haben es hier mit einem Wettbewerb zu tun, der möglicherweise auch fremde Mächte mit einschließt, die ganz offensichtlich zu erheblicher Verunsicherung in Deutschland beitragen wollen. Nicht nur an Flughäfen, auch an anderen Stellen, nicht nur mit Drohnen, sondern auch mit anderen Maßnahmen. Das ist Teil einer hybriden Bedrohungslage, wie wir sie heutzutage erleben.
1: Laut Dobrindt deutet der Fall nicht auf amateurhaftes Vorgehen hin. Es sei ein professioneller Sprengsatz gewesen. Gleichzeitig warnte er, Spekulationen über den verwendeten Sprengstoff, die Herkunft der Drohne oder mögliche Täter könnten sich als Grund falsch erweisen. Es werde in alle Richtungen ermittelt. FIFA-Präsident Infantino wird sein Amt offenbar behalten können, trotz seiner umstrittenen Investorenpläne für die Fußball-WM. Bei einer Krisensitzung in Marokko hat ihm die Spitze des Weltfußballverbandes volle Rückendeckung gegeben. Die Geschäftsleitung erklärt ihm in einem langen Statement ihre uneingeschränkte Unterstützung. Allerdings gesteht die FIFA auch Fehler im Umgang mit dem Projekt ein. Der europäische Verband UEFA hatte geschlossen mit einem Boykott künftiger Weltmeisterschaften gedroht. Am Wochenende zog Infantino seine Pläne zurück. Die aktuellen Temperaturen: Berlin am Alex und am Funkturm 19 Grad und 19 messen wir auch in Potsdam im holländischen Viertel. Heute wechseln sich Sonne und Wolken ab, dabei bleibt es weitgehend trocken, nur vereinzelt sind Schauer möglich. Die Höchstwerte liegen heute zwischen 27 und 30 Grad. Morgen gibt es dann dichtere Bewölkung, aber auch längere sonnige Abschnitte.

Was für ein schöner Start in den Donnerstagmorgen mit Esperanza Spalding, You Have to Dance. Guten Morgen, hier ist Ella mit Chris Hedrich und für alle, die es so früh am Morgen noch ein bisschen sanfter mögen, habe ich jetzt genau die richtige Musik. Hier ist Miles Davis, It Never Entered My Mind auf Ella. 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

Guten Morgen, hier ist Ella. 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

Hi, schön, dass ihr mit uns in den Donnerstag startet. Vor den 6:30 Nachrichten jetzt Vince Mendoza und sein Metropolorchester mit Big Night of Ella. Kommt gut in den Tag.

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3: Ich bin Jerome Nussbaum. Eine Drohne mit einem Sprengsatz direkt neben einer großen ukrainischen Frachtmaschine. Das hat am Flughafen Leipzig-Halle gestern Nacht Großalarm ausgelöst. Jetzt sollen die Hintergründe geklärt werden. Es gab insgesamt 2 Vorfälle kurz hintereinander. Die Drohnenbombe ist am Ende nicht explodiert und konnte gesichert werden. Eine andere Maschine von DHL wurde bei der Sperrung des Flughafens aber beim Durchstarten in der Luft beschädigt. Sie stieß in etwa 400 Metern Höhe mit einem noch unbekannten Objekt zusammen, konnte dann aber sicher in Hannover landen. Bundesinnenminister Dobrindt spricht von einer neuen Gefahrenqualität.
4: Drohnenabwehrtechnik, die an den Flughäfen da ist, war für diese Art dieser Drohne so nicht geeignet. Das liegt aber daran, dass diese Drohne so konzipiert ist, nach unserem jetzigen Erkenntnisstand genau, um Drohnenabwehr umgehen zu können. Trotzdem wurde sie hier identifiziert, unschädlich gemacht und dann entsprechend auch die Entschärfung des Sprengsatzes vorgenommen.
3: Wer hinter den Vorfällen steckt, ist noch nicht bekannt. Dobrindt sprach von fremden Mächten. Noch dieses Thema. Bei einem Spitzentreffen in Bonn wird heute über das extreme Niedrigwasser in Flüssen wie dem Rhein beraten. Bundesverkehrsminister Bilger hat Wirtschaftsvertreter dazu eingeladen. Die niedrigen Pegel sind vor allem für die Binnenschifffahrt ein Problem.
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3: Brandenburgs Innenminister Rethmann sieht in dem Drohnenvorfall am Leipziger Flughafen eine neue Dimension der Bedrohung. Dass eine Drohne mit Sprengstoff versehen worden sei, die potenziell einen Anschlag auf kritische Infrastruktur hätte verüben können, sei eine Eskalation, sagte er der ARD. In Berlin hat in den vergangenen 5 Jahren mindestens ein Azubi seine Stelle wegen einer fehlenden bezahlbaren Unterkunft nicht antreten können. Fast jedes 6. Unternehmen berichtet zudem laut Industrie- und Handelskammer, dass mindestens ein Lehrling mangels Wohnung gekündigt hat. Die Bauarbeiten auf der Regionalbahnlinie RE1 zwischen Berkenbrück und Frankfurt-Oder dauern länger als geplant. Zwar können ab dem 15. August in Berkenbrück wieder Züge in Richtung Berlin halten, aber in der Gegenrichtung wegen anderer Arbeiten nicht, voraussichtlich bis Ende November. In der Fußball-Regionalliga hat der BFC Preußen sein Heimspiel gegen Lok Leipzig mit 1:2 verloren. Aufsteiger Tasmania aus Neukölln unterlag bei Rot-Weiß Erfurt mit 0:6. Die aktuellen Temperaturen: Berlin am Alex und am Funkturm 19 Grad und 19 messen wir auch in Potsdam im holländischen Viertel. Heute wechseln sich Sonne und Wolken ab, dabei bleibt es weitgehend trocken, nur vereinzelt sind Schauer möglich. Die Höchstwerte liegen heute zwischen 27 und 30 Grad. Morgen gibt es dann dichtere Bewölkung, aber auch längere sonnige Abschnitte und es soll weitgehend trocken bleiben bei maximal 24 Grad.

Kurz nach 6:30. Hier ist Ella am Morgen mit Chris Hedrich und den drei Töchtern von Womack and Womack. Ihr erinnert euch bestimmt an den größten Hit Teardrops aus den 80ern. Der Opa der drei Ladies ist Sam Cooke. Wonderful World kennen wir auch alle. Also bei der Familie liegt Musik in den Genen oder fließt durch die Adern. Hier sind The Womack Sisters auf Ella.

Hi, einen entspannten Start in den Donnerstag wünsche ich euch mit Ella. Habt ihr Lust auf Live-Musik? Dann würde ich euch ins B-Flat in Mitte schicken. Dort steht heute Orchester de Antes aus Argentinien auf dem Programm. Das elfköpfige Ensemble spielt argentinische Popmusik im Stil eines klassischen Jazzorchesters. Um 20 Uhr ist Einlass im B-Flat, Konzertbeginn dann um 21 Uhr. Hier ist Ella am Morgen jetzt mit Beverly Knight und Billy Porter. Never stop.

Natalie Cole war das mit La Costa. Ein kleiner musikalischer Urlaubsmoment für alle, die hier fleißig die Stellung halten. Kurz vor 7, schön, dass ihr mit uns in den Tag startet. Vor den Nachrichten für Berlin und Brandenburg bleiben wir jetzt auch erstmal ganz entspannt mit dem Pacific Jazz Orchestra. My Ship Speak Low auf Ella. 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
3: Ich bin Jerome Nussbaum. Im Prozess gegen die letzte Verteidigungswelle sind Haftstrafen von bis zu 5 Jahren verhängt worden. Die rechtsextreme Gruppe hatte unter anderem in Brandenburg das Kulturhaus Altdöbern angezündet. Den Angeklagten wurden neben Brandstiftung auch versuchter Mord und gefährliche Körperverletzung vorgeworfen. Ebenso Mitgliedschaft in einer terroristischen Vereinigung. Die Rädelsführer stammen aus Mecklenburg-Vorpommern. Sie wurden jeweils zu 4,5 Jahren Jugendhaft verurteilt. Auf der Bahnstrecke von Berlin nach Hamburg kommt es in den nächsten Wochen immer wieder zu nächtlichen Sperrungen. Laut Bahn gibt es Restarbeiten nach der Generalsanierung. Sie sind zuerst für die Nacht vom 15. auf den 16. August geplant. Einzelne Fern- und auch Güterzüge werden dann umgeleitet. Im Regionalverkehr sollen dann Ersatzbusse unterwegs sein. Bundesinnenminister Dobrindt spricht nach dem Fund einer Bombendrohne am Flughafen Leipzig-Halle von einer neuen Gefahrenqualität. Er sagte am Abend, die Abwehrtechnik an den Flughäfen sei für diese Art der Drohne nicht geeignet gewesen. Deshalb rückte eine mobile Drohnenabwehreinheit an.
4: Wir haben es hier mit einem Wettbewerb zu tun, der möglicherweise auch fremde Mächte mit einschließt, die ganz offensichtlich zu erheblicher Verunsicherung in Deutschland beitragen wollen. Nicht nur an Flughäfen, auch an anderen Stellen, nicht nur mit Drohnen, sondern auch mit anderen Maßnahmen. Das ist Teil einer hybriden Bedrohungslage, wie wir sie heutzutage erleben.
3: Laut Dobrindt deutet der Fall nicht auf amateurhaftes Vorgehen hin. Es sei ein professioneller Sprengsatz gewesen. Gleichzeitig warnte er, Spekulationen über den verwendeten Sprengstoff, die Herkunft der Drohne oder mögliche Täter könnten sich als Grund falsch erweisen. Es werde in alle Richtungen ermittelt. FIFA-Präsident Infantino wird sein Amt offenbar behalten können, trotz seiner umstrittenen Investorenpläne für die Fußball-WM. Bei einer Krisensitzung in Marokko hat ihm die Spitze des Weltfußballverbandes volle Rückendeckung gegeben. Die Geschäftsleitung erklärt ihm in einem langen Statement ihre uneingeschränkte Unterstützung. Allerdings gesteht die FIFA auch Fehler im Umgang mit dem Projekt ein. Der europäische Verband UEFA hatte geschlossen mit einem Boykott künftiger Weltmeisterschaften gedroht. Am Wochenende zog Infantino seine Pläne zurück. Die aktuellen Temperaturen: Berlin am Alex und am Funkturm 19 Grad und 19 messen wir auch in Potsdam im holländischen Viertel. Heute wechseln sich Sonne und Wolken ab, dabei bleibt es weitgehend trocken, nur vereinzelt sind Schauer möglich. Die Höchstwerte liegen heute zwischen 27 und 30 Grad. Morgen gibt es dann dichtere Bewölkung, aber auch längere sonnige Abschnitte und es soll weitgehend trocken bleiben bei maximal 24 Grad.
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Wie entspannt kann denn ein Donnerstagmorgen klingen? Sehr entspannt mit Charlie Hunter und Norah Jones, More Than This. Hi, hier ist Ella am Morgen mit Chris Hedrich und das hier ist Isaac Hayes mit Ike's Mood auf Ella. 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
1: Es heißt I Left My Heart in San Francisco und wir feiern damit den 100. Geburtstag von Tony Bennett. Das Album aus dem Jahr 1962 gilt als der größte Meilenstein seiner Karriere und zementierte seinen Status als einer der bedeutendsten Interpreten des Great American Songbook. Es kombiniert melancholische Balladen mit schwungvollen Big Band Standards, perfekt getragen von Tony Bennetts warmer, ausdrucksstarker Stimme. Seine Liebe und Leidenschaft für Musik hat er von seinem Vater.
2: Mein Vater stand früher in Kalabrien in Italien, wo er lebte, immer oben auf einem Berg und sang runter ins Tal. Alle hörten es und wir fanden es toll. So verliebten mein Bruder und ich uns in die Kunst des Singens. Mein Bruder sang in der Oper und ich bekam auch diese Leidenschaft durch meinen Vater.
1: As a result of my father doing that. Hier ist aus unserem Album der Woche I Left My Heart in San Francisco Tony Bennett mit Have I Told You Lately.

Jeff Cascaro am Donnerstagmorgen hier auf Ella. Never can say goodbye. Und mit Never Stop geht's hier vor den 7:30 Nachrichten weiter. Hier sind The Brand New Heavies. Einen schönen Start in den Tag wünsche ich euch.

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7: Ich bin Jerome Nussbaum. Eine Drohne mit einem Sprengsatz direkt neben einer großen ukrainischen Frachtmaschine. Das hat am Flughafen Leipzig-Halle gestern Nacht Großalarm ausgelöst. Jetzt sollen die Hintergründe geklärt werden. Es gab insgesamt 2 Vorfälle kurz hintereinander. Die Drohnenbombe ist am Ende nicht explodiert und konnte gesichert werden. Eine andere Maschine von DHL wurde bei der Sperrung des Flughafens aber beim Durchstarten in der Luft beschädigt. Sie stieß in etwa 400 Metern Höhe mit einem noch unbekannten Objekt zusammen, konnte dann aber sicher in Hannover landen. Bundesinnenminister Dobrindt spricht von einer neuen Gefahrenqualität.
8: Drohnenabwehrtechnik, die an den Flughäfen da ist, war für diese Art dieser Drohne so nicht geeignet. Das liegt aber daran, dass diese Drohne so konzipiert ist, nach unserem jetzigen Erkenntnisstand, genau um Drohnenabwehr umgehen zu können. Trotzdem wurde sie hier identifiziert, unschädlich gemacht und dann entsprechend auch die Entschärfung des Sprengsatzes vorgenommen.
7: Wer hinter den Vorfällen steckt, ist noch nicht bekannt. Dobrindt sprach von fremden Mächten. Noch dieses Thema. Bei einem Spitzentreffen in Bonn wird heute über das extreme Niedrigwasser in Flüssen wie dem Rhein beraten. Bundesverkehrsminister Bilger hat Wirtschaftsvertreter dazu eingeladen. Die niedrigen Pegel sind vor allem für die Binnenschifffahrt ein Problem.
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7: Auf der Bahnstrecke Berlin-Hamburg gibt es in den nächsten Wochen immer wieder nächtliche Sperrungen. Auch in Brandenburg müssen sich Fahrgäste im Regionalverkehr deshalb auf Ersatzbusse einstellen, zuerst vom 15. auf 16. August. Vor dem Berliner Landgericht beginnt ein Prozess gegen einen Mann, der bewusstlose Frauen vergewaltigt haben soll. Der 68-Jährige soll die Frauen über Dating-Plattformen kennengelernt haben. Auf der Dame macht sich die Trockenheit deutlich bemerkbar. Der Wasserstand ist bis zu 6 Zentimeter niedriger als üblich. Die Schleuse Neue Mühle darf schon nur noch Boote in Gruppen durchlassen, weil bei jeder Schleusung viel Wasser verloren geht. Die Füchse Berlin haben sich in ihrem 4. Test der laufenden Saisonvorbereitung mit einem Unentschieden von Aalborg aus Dänemark getrennt. Am Ende stand es 36-36. Die aktuellen Temperaturen: Berlin am Alex und am Funkturm 19 Grad und 19 messen wir auch in Potsdam im holländischen Viertel. Heute wechseln sich Sonne und Wolken ab, dabei bleibt es weitgehend trocken, nur vereinzelt sind Schauer möglich. Die Höchstwerte liegen heute zwischen 27 und 30 Grad. Morgen gibt es dann dichtere Bewölkung, aber auch längere sonnige Abschnitte und es soll weitgehend trocken bleiben bei maximal 24 Grad.

McCoy Tyner mit Searching um kurz nach 7:30. Ich habe in knapp 10 Minuten den nächsten Tipp für euch, wenn ihr Lust habt auf Live-Musik heute Abend. Die Details gibt's gleich nach 2 Songs, Roberta Flack, und das hier ist die Tedeschi Trucks Band mit Crazy Crying. Hier

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1: Guten Morgen, hi, hier ist Ella. Schön, dass ihr mit uns in den Donnerstag startet. Ich habe jetzt einen Tipp für tolle Live-Musik heute Abend. Im A-Train in Charlottenburg ist seit Dienstag schon eine der spektakulärsten Neuentdeckungen der europäischen Jazz-Szene zu Gast. Die britische Jazz-Saxophonistin und Flötistin Emma Ravitch. Sie wurde erst vor kurzem als UK Jazz Act of the Year ausgezeichnet und ist mit ihren jungen 24 Jahren musikalisch schon auf der ganzen Welt unterwegs. Lebt hier in Berlin und wir können sie bis Samstag noch jeden Abend live erleben. Im A-Train in Charlottenburg spielt Emma Ravitch immer ab 20.30 Uhr mit ihrem neuen Quartett Cloudwalker. Hier ist Ella für den besten Jazz, Soul und Blues jetzt mit Coco Roco. 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

Gilberto Gil und Palco fühlt sich doch der Donnerstag gleich ein bisschen wie ein Urlaubstag an, oder? Dieses Gefühl könntet ihr noch steigern, wenn ihr euch jetzt mit Sonnencreme einreibt, ein Handtuch über den Bürostuhl legt und den Kaffee vielleicht aus einem Cocktailglas trinkt. Probiert's mal aus. Kurz vor acht, hier ist Ella am Morgen mit Chris Edrich und Judith Owen.

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1: Ich bin Jerome Nussbaum. Die Berliner Linke liegt mit ihren Umfragewerten zur Abgeordnetenhauswahl derzeit vorn. Jetzt stellt Bundeschefin Schwertner Bedingungen für eine mögliche Regierungsbeteiligung. Sie sagte dem Stern, mit der Berliner Linken werde es Vergesellschaftungen von großen Wohnungskonzernen geben, um die Mieten langfristig zu senken oder zumindest stabil zu halten. Dies sehen auch viele Sozialdemokraten so. SPD-Spitzenkandidat Krach hat allerdings schon gesagt, dass seine Partei bei Enteignungen nicht dabei wäre. Brandenburgs Innenminister Rietmann spricht nach dem Drohnenvorfall am Leipziger Flughafen von einer Eskalation. Es sei eine neue Dimension der Bedrohung, dass eine Drohne mit Sprengstoff versehen worden sei, die potenziell einen Anschlag auf kritische Infrastruktur hätte verüben können, sagte er der ARD. Er sieht die Sicherheitslage demnach grundlegend verändert. Bundesinnenminister Dobrindt sprach am Abend von einer hybriden Bedrohung durch fremde Mächte. Konkrete Vorwürfe gegen Russland, wie bei anderen Drohnensichtungen vorher, erhob er diesmal nicht.
2: Und ich habe nicht umsonst die Spitzen aller Sicherheitsbehörden, sowohl des Verfassungsschutzes als auch der Bundespolizei als auch des BKAs hier zusammengezogen, um sich mit dieser Thematik auseinanderzusetzen. Es wäre jetzt zu kurz gesprungen, zu glauben, man könnte diese Form der Bedrohungslage, die es eben objektiv gibt, mit einer einfachen Maßnahme bekämpfen oder erwidern.
1: Eine der Drohnen war direkt neben einer ukrainischen Antonov gelandet und mit Sprengstoff bestückt. Der Fernzünder funktionierte aber offenbar nicht. Bei einer zweiten Drohne in der Luft könnte es sich laut Bild um eine Beobachtungsdrohne gehandelt haben, die den Anschlag filmen sollte. Eine DHL-Maschine musste wegen der Flughafensperrung durchstarten und war mit ihr zusammengestoßen. Mehrere Bundesländer haben Ermittlungen gegen Tankstellenbetreiber in die Wege geleitet. Darunter neben Berlin auch Mecklenburg-Vorpommern sowie das Saarland, ergab eine ARD-Abfrage. Es geht um tausende Verstöße gegen die 12-Uhr-Spritpreisregelung. Das Land Niedersachsen ahndet demnach schon seit vergangenem Monat solche Verstöße. Pro Fall wird ein Bußgeld von 55 Euro verhängt. Die aktuellen Temperaturen: Berlin am Alex und am Funkturm 20 Grad und 20 messen wir auch in Potsdam am Stadtschloss. Heute wechseln sich Sonne und Wolken ab, dabei bleibt es weitgehend trocken, nur vereinzelt sind Schauer möglich. Die Höchstwerte liegen heute zwischen 27 und 30 Grad. Morgen gibt es dann dichtere Bewölkung, aber auch längere sonnige Abschnitte und es soll weitgehend trocken bleiben bei maximal 24 Grad.
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The Crusaders und Bill Withers waren das mit Soul Shadows. Einen schönen guten Morgen, kurz nach 8 ist es. Ich bin Chris Hedrich, freue mich, dass ihr mit Ella in den Tag startet. Schnappt euch einen Kaffee und atmet kurz durch mit den Jazzy Sticks Forever Young.

Das war ganz neue Musik hier auf Ella von der britischen Soul- und Jazzsängerin Lois Levin. Sugar heißt das Stück. Hi, hier ist Ella am Morgen mit dem nächsten Event-Tipp. Heute findet das Gedenkkonzert Tribute to the Life and Music of Jesse Ballard statt im Artstalker in Charlottenburg. Das wird ein sehr emotionaler Abend in Gedenken an den 2023 verstorbenen Folk- und Bluesmusiker aus Kalifornien, der seit den 70er Jahren zur Berliner Musikszene gehört hat. 9 Musiker und Bands stehen auf dem Programm, die eng mit Jesse Ballard zusammengearbeitet haben. Wenn ihr dabei sein wollt, um 18.30 Uhr ist Einlass, um 19.30 Uhr beginnt dann das Konzert. Hier ist Ella am Morgen, jetzt mit John Coltrane, All or Nothing at All.

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Eine kleine Anschubhilfe war das für den Donnerstagmorgen. Tower of Power mit Soul with a Capital S. Kurz vor 8:30, schön, dass ihr mit Ella in den Tag startet. Gleich gibt's wieder die aktuellen Nachrichten aus Berlin, Brandenburg, Deutschland und der Welt. Bis dahin ist noch Zeit für das Stella Starlight Trio und die ganz entspannte Version von Tears for Fears, Don't You Forget About Me. Guten Morgen.

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8: Ich bin Jerome Nussbaum. Es gibt eine Vereinbarung im Iran-Konflikt. Der Iran hat sich zusammen mit dem Oman auf neue Durchfahrtsregeln für den Persischen Golf geeinigt. Wie schon vorher bekannt wurde, sollen die Handelsschiffe auf einer nördlichen Route durch iranische Hoheitsgewässer in die umkämpfte Straße von Hormuz einfahren. Dadurch würde der Iran deutlich mehr Kontrolle über die Meerenge bekommen. Zurück geht es künftig durch Gewässer vor dem Oman. Die Einigung hat nun auch das Außenministerium in Teheran bestätigt. Die USA waren an den Verhandlungen nicht beteiligt. Von dort hatte es aber vorher zuversichtliche Signale mit Blick auf eine Einigung gegeben. Auch dieses Thema ist heute wichtig. FIFA-Präsident Infantino wird sein Amt offenbar behalten können, trotz seiner umstrittenen Investorenpläne für die Fußball-WM. Bei einer Krisensitzung in Marokko gestern hat ihm die Spitze des Weltfußballverbandes ihre uneingeschränkte Unterstützung ausgesprochen. Allerdings gesteht die FIFA auch Fehler im Umgang mit dem Projekt ein. Nach Boykottdrohungen von der UEFA wurde es am Wochenende gestoppt.
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8: Brandenburgs Innenminister Riedmann sieht in dem Drohnenvorfall am Leipziger Flughafen eine neue Dimension der Bedrohung. Dass eine Drohne mit Sprengstoff versehen worden sei, die potenziell einen Anschlag auf kritische Infrastruktur hätte verüben können, sei eine Eskalation, sagte er der ARD. In Berlin hat in den vergangenen 5 Jahren mindestens ein Azubi seine Stelle wegen einer fehlenden bezahlbaren Unterkunft nicht antreten können. Fast jedes 6. Unternehmen berichtet zudem laut Industrie- und Handelskammer, dass mindestens ein Lehrling mangels Wohnung gekündigt hat. Die Bauarbeiten auf der Regionalbahnlinie RE1 zwischen Berkenbrück und Frankfurt-Oder dauern länger als geplant. Zwar können ab dem 15. August in Berkenbrück wieder Züge in Richtung Berlin halten, aber in der Gegenrichtung wegen anderer Arbeiten nicht, voraussichtlich bis Ende November. In der Fußball-Regionalliga hat der BFC Preußen sein Heimspiel gegen Lok Leipzig mit 1:2 verloren. Aufsteiger Tasmania aus Neukölln unterlag bei Rot-Weiß Erfurt mit 0:6. Die aktuellen Temperaturen: Berlin am Alex und am Funkturm 20 Grad und 20 messen wir auch in Potsdam am Stadtschloss. Heute wechseln sich Sonne und Wolken ab, dabei bleibt es weitgehend trocken, nur vereinzelt sind Schauer möglich. Die Höchstwerte liegen heute zwischen 27 und 30 Grad. Morgen gibt es dann dichtere Bewölkung, aber auch längere sonnige Abschnitte und es soll weitgehend trocken bleiben bei maximal 24 Grad.

kurz nach 8:30. Hier ist Ella am Morgen, jetzt mit ganz neuer Musik. Chicano Soul von Joey Quiñones. Bolsita kommt gut in den Donnerstag.

Guten Morgen, hier ist Ella. 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

klingt der stilvolle Start in den Donnerstag hier auf Ella. Frank Sinatra, That's Life. Gleich 9 Uhr vor den Nachrichten für Berlin und Brandenburg. Jetzt Fergus McCready mit Climb Through Pinewood. 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
1: Ich bin Jerome Nussbaum. Die Berliner Linke liegt mit ihren Umfragewerten zur Abgeordnetenhauswahl derzeit vorn. Jetzt stellt Bundeschefin Schwertner Bedingungen für eine mögliche Regierungsbeteiligung. Sie sagte dem Stern, mit der Berliner Linken werde es Vergesellschaftungen von großen Wohnungskonzernen geben, um die Mieten langfristig zu senken oder zumindest stabil zu halten. Dies sehen auch viele Sozialdemokraten so. SPD-Spitzenkandidat Krach hat allerdings schon gesagt, dass seine Partei bei Enteignungen nicht dabei wäre. Brandenburgs Innenminister Riedmann spricht nach dem Drohnenvorfall am Leipziger Flughafen von einer Eskalation. Es sei eine neue Dimension der Bedrohung, dass eine Drohne mit Sprengstoff versehen worden sei, die potenziell einen Anschlag auf kritische Infrastruktur hätte verüben können, sagte er der ARD. Er sieht die Sicherheitslage demnach grundlegend verändert. Bundesinnenminister Dobrindt sprach am Abend von einer hybriden Bedrohung durch fremde Mächte. Konkrete Vorwürfe gegen Russland, wie bei anderen Drohnensichtungen vorher, erhob er diesmal nicht.
2: Und ich habe nicht umsonst die Spitzen aller Sicherheitsbehörden, sowohl des Verfassungsschutzes als auch der Bundespolizei, als auch des BKAs hier zusammengezogen, um sich mit dieser Thematik auseinanderzusetzen. Es wäre jetzt zu kurz gesprungen, zu glauben, man könnte diese Form der Bedrohungslage, die es eben objektiv gibt, einer einfachen Maßnahme bekämpfen oder erwidern.
1: Eine der Drohnen war direkt neben einer ukrainischen Antonov gelandet und mit Sprengstoff bestückt. Der Fernzünder funktionierte aber offenbar nicht. Bei einer zweiten Drohne in der Luft könnte es sich laut Bild um eine Beobachtungsdrohne gehandelt haben, die den Anschlag filmen sollte. Eine DHL-Maschine musste wegen der Flughafensperrung durchstarten und war mit ihr zusammengestoßen. Mehrere Bundesländer haben Ermittlungen gegen Tankstellenbetreiber in die Wege geleitet. Darunter neben Berlin auch Mecklenburg-Vorpommern sowie das Saarland, ergab eine ARD-Abfrage. Es geht um tausende Verstöße gegen die 12-Uhr-Spritpreisregelung. Das Land Niedersachsen ahndet demnach schon seit vergangenem Monat solche Verstöße. Pro Fall wird ein Bußgeld von 55 Euro verhängt. Die aktuellen Temperaturen: Berlin am Alex und am Funkturm 20 Grad und 20 messen wir auch in Potsdam am Stadtschloss. Heute wechseln sich Sonne und Wolken ab, dabei bleibt es weitgehend trocken, nur vereinzelt sind Schauer möglich. Die Höchstwerte liegen heute zwischen 27 und 30 Grad. Morgen gibt es dann dichtere Bewölkung, aber auch längere sonnige Abschnitte und es soll weitgehend trocken bleiben bei maximal 24 Grad.
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Wenn ihr einen entspannten Start in den Tag wollt, dann seid ihr ja wohl hier genau richtig. Joe Sample war das zusammen mit Donny Hathaways Tochter Lala Hathaway, Street Life. Hier ist Ella am Morgen mit Chris Hedrich. Hi, ich freue mich, dass wir euch in den Donnerstag begleiten dürfen. Jetzt mit Blue Mitchell und Good Humor Man.

Bevor er von seiner Musik leben konnte, hat er als Klavierstimmer gearbeitet. Jared Lawson war das, If We Pretend. Hi, einen schönen Donnerstagmorgen wünsche ich euch mit Ella. Habt ihr denn Lust auf Live-Musik? Dann geht vielleicht heute Abend ins B-Flat in Mitte. Dort steht Orchester de Antes aus Argentinien auf dem Programm. Das elfköpfige Ensemble spielt argentinische Popmusik im Stil eines klassischen Jazzorchesters. Um 20 Uhr ist Einlass im B-Flat. Konzertbeginn dann um 21 Uhr. Hier ist Ella am Morgen, jetzt mit Ray Charles.

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Kurz vor 9:30. Wie schön, dass ihr mit uns den Donnerstagmorgen verbringt. Vor den Nachrichten jetzt Jamie Cullum, All at Sea auf Ella. Für den besten Jazz, Soul und Blues.

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5: Ich bin Jerome Nussbaum. Es gibt eine Vereinbarung im Iran-Konflikt. Der Iran hat sich zusammen mit dem Oman auf neue Durchfahrtsregeln für den Persischen Golf geeinigt. Wie schon vorher bekannt wurde, sollen die Handelsschiffe auf einer nördlichen Route durch iranische Hoheitsgewässer in die umkämpfte Straße von Hormuz einfahren. Dadurch würde der Iran deutlich mehr Kontrolle über die Meerenge bekommen. Zurück geht es künftig durch Gewässer vor dem Oman. Die Einigung hat nun auch das Außenministerium in Teheran bestätigt. Die USA waren an den Verhandlungen nicht beteiligt. Von dort hatte es aber vorher zuversichtliche Signale mit Blick auf eine Einigung gegeben. Auch dieses Thema ist heute wichtig. FIFA-Präsident Infantino wird sein Amt offenbar behalten können, trotz seiner umstrittenen Investorenpläne für die Fußball-WM. Bei einer Krisensitzung in Marokko gestern hat ihm die Spitze des Weltfußballverbandes ihre uneingeschränkte Unterstützung ausgesprochen. Allerdings gesteht die FIFA auch Fehler im Umgang mit dem Projekt ein. Nach Boykottdrohungen von der UEFA wurde es am Wochenende gestoppt.
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5: Auf der Bahnstrecke Berlin-Hamburg gibt es in den nächsten Wochen immer wieder nächtliche Sperrungen. Auch in Brandenburg müssen sich Fahrgäste im Regionalverkehr deshalb auf Ersatzbusse einstellen, zuerst vom 15. auf 16. August. Vor dem Berliner Landgericht beginnt ein Prozess gegen einen Mann, der bewusstlose Frauen vergewaltigt haben soll. Der 68-Jährige soll die Frauen über Dating-Plattformen kennengelernt haben. Auf der Dame macht sich die Trockenheit deutlich bemerkbar. Der Wasserstand ist bis zu 6 cm niedriger als üblich. Die Schleuse Neue Mühle darf schon nur noch Boote in Gruppen durchlassen, weil bei jeder Schleusung viel Wasser verloren geht. Die Füchse Berlin haben sich in ihrem 4. Test der laufenden Saisonvorbereitung mit einem Unentschieden von Aalborg aus Dänemark getrennt. Am Ende stand es 36:36. Die aktuellen Temperaturen: Berlin am Alex und am Funkturm 20 Grad und 20 messen wir auch in Potsdam am Stadtschloss. Heute wechseln sich Sonne und Wolken ab, dabei bleibt es weitgehend trocken, nur vereinzelt sind Schauer möglich. Die Höchstwerte liegen heute zwischen 27 und 30 Grad. Morgen gibt es dann dichtere Bewölkung, aber auch längere sonnige Abschnitte und es soll weitgehend trocken bleiben bei maximal 24 Grad.

Alter James, the man I love, um kurz nach 9:30 am Donnerstagmorgen. Hi, hier ist Ella. Jetzt mit Fergus MacCready, The Pass. Kommt gut in den Tag.

Will Downing war das mit Dancing in the Moonlight. Jetzt wird aber erstmal im Sonnenlicht getanzt und zwar ganz langsam zu Tony Bennett und Faith Hill. Die hören wir gleich. Wir feiern ja diese Woche den Geburtstag von Tony Bennett hier auf Ella. Letzten Montag wäre er 100 Jahre alt geworden. Unser Album der Woche kommt von ihm, I Lost My Heart in San Francisco. Morgen früh um 7:15 hören wir da wieder rein. Und am Sonntag hören wir Tony Bennett at Carnegie Hall aus dem Jahr 1962 bei Ella Live in Concert. Da freue ich mich schon drauf. Hier sind sie also, Tony Bennett und Faith Hill mit The Way You Look Tonight.

Das war Ella am Morgen mit Chris Hedrich. Ich wünsche euch einen schönen Donnerstag. Viel Spaß gleich ab 10 mit Viktor Worms. Und morgen früh ab 6 würde ich wahnsinnig gerne mit euch zusammen in den Freitag starten. Bis dann. Bye, bye.

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3: Ich bin Jerome Nussbaum. Brandenburgs Innenminister Rethmann will Gefährdern wie beim Berliner CSD das Anmieten von Autos erschweren. Er sagte dem Märkischen Allgemeinen, man erlebe, dass die Anschläge, die jetzt stattfanden in Berlin, Magdeburg und an anderen Orten, sehr oft mit gemieteten Fahrzeugen begangen worden seien. Er lasse demnach prüfen, ob und wie man diese Möglichkeit nehmen könne, so auch das eigene Fahrzeug zu entziehen. Zum Prozessauftakt um den Brandanschlag auf einen Kältebus der Berliner Stadtmission hat der Angeklagte ein Geständnis abgelegt. Der 43-Jährige aus Ungarn muss sich seit gestern dafür verantworten. Der Mann sprach von Personen, die ihn seit Jahrzehnten verfolgen würden, auch über Landesgrenzen hinweg. Als er aus der Psychiatrie gekommen sei, habe er der Polizei und dem Gericht davon erzählen wollen. Daher habe er den Bus in Brand gesetzt. Am nächsten Verhandlungstag soll ein Gutachter über den Gesundheitszustand des Angeklagten aussagen. CDU-Verteidigungspolitiker Kiesewetter fordert klare Konsequenzen nach dem gescheiterten mutmaßlichen Drohnenangriff am Leipziger Flughafen. Er verlangt in der Augsburger Allgemeinen von der Bundesregierung, die NATO-Bündnispartner nach Artikel 4 des Nordatlantik-Vertrags zu konsultieren. Kiesewetter vermutet Russland hinter der mit Sprengstoff bestückten Drohne an einer ukrainischen Antonov. Bundesinnenminister Dobrindt wollte am Abend noch keinen möglichen Drahtzieher benennen.
4: Ich habe nicht umsonst genau zu diesem Zeitpunkt einer neuen Bedrohungslage durch Drohnen, die mit Sprengsätzen versehen sind, die Spitzen der Sicherheitsbehörden zusammengezogen und mit allen Sicherheitsbehörden darüber zu reden, wie sich die Bedrohungslage weiterentwickelt.
3: Eine DHL-Maschine war offenbar mit einer zweiten Drohne in niedriger Höhe beim Durchstarten wegen der Flughafensperrung zusammengestoßen. Laut Bild könnte es sich um eine Beobachtungsdrohne gehandelt haben. Schauspielikone Iris Berben bekommt den Deutschen Kulturpreis. Damit würdigt der Kulturrat ihren Einsatz gegen Antisemitismus, Rassismus und Rechtsextremismus. Iris Berben zeige seit Jahrzehnten, welche gesellschaftliche Kraft Künstlerinnen entfalten können, wenn sie ihre öffentliche Stimme auch für andere erheben. Den Preis bekommt sie am 24. September in der Berliner Staatsbibliothek überreicht. Die aktuellen Temperaturen: Berlin am Alex und am Funkturm 24 Grad und Potsdam im holländischen Viertel ebenfalls 24. Es ist überwiegend heiter heute, vereinzelt ziehen einige Wolken durch, es soll weitgehend trocken bleiben. Die Höchstwerte liegen zwischen 27 und 30 Grad heute. Morgen ist es dann dichter bewölkt, die Sonne lässt sich aber auch immer wieder blicken und es soll weitgehend trocken bleiben, dann bei maximal noch 24 Grad.
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Ja, yep, liebe Freunde, das ist Ella, Markus Fall, Estrella, wie immer. Mein Dank an Chris Heydrich für die letzten Stunden. Ich darf die nächsten vier und ich freue mich, dass ihr dabei bleibt. Ich hoffe, ihr seid gut in diesen Tag gestartet. Und ich werde dann mich ein bisschen um die nächsten Stunden kümmern und mache das mit dem besten Jazz, Soul und Blues. Klasse, dass ihr da seid. Klasse Musikprogramm. Es ist angerichtet. Und hier sind The Forever Presents auf Ella. Guten Morgen.

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So, das ist Ella, liebe Freunde. Und jetzt muss ich mal Danke sagen. Zunächst mal all denen, die dafür gesorgt haben, dass das Zigzag Jazz Festival hier in Berlin am Gasometer ein solcher Erfolg wurde. Das sind natürlich die Musiker. Wer war da alles dabei? Didi Bridgewater, Ute Lemper, Till Brönner. Also es war ja nun wirklich allererste Sahne. Und die Atmosphäre im Gasometer, rund um den Gasometer, großes Kompliment an die Veranstalter. Das war wirklich ganz, ganz groß. Und wir hoffen, dass es da noch viele Festivals dieser Art geben wird. Mein Dank an Kerstin Kuzemski, treue Hörerin. Ihr Mann hat auch schon häufiger gemeldet und sich Titel gewünscht. Liebe Kerstin, vielen Dank. Du hast mir ein Foto geschickt. Aber ich wusste gar nicht, dass du das bist. Ich weiß ja, dass du schon mehrfach Mails geschrieben hast und dass du ganz treue Hörerin von Ella bist. Aber ich erinnere mich an das Foto. Ja, an schöne Frauen erinnere ich mich immer. Aber ich wusste nicht, dass du jene Kerstin bist. Also vielen herzlichen Dank fürs treue Hören. Und wenn wir uns demnächst auf irgendeinem Festival in irgendeiner Location hier in Berlin, der Hauptstadt des Jazz, Soul und Blues, sehen, dann sprecht uns ruhig an. Ich freue mich allemal drüber. Vielleicht sehen wir ja irgendwann auch mal gemeinsam diese Dame. Mika Millar, A Little More Time for Love.

Das ist einer, den nehmen wir, die wir Jazz und Soul mögen. Den nehmen wir natürlich immer wahr, aber für viele hier in unserem Land ist es tatsächlich so, die sagen, Michael Bublé, der singt doch diese Weihnachtslieder. Das ist erstaunlich. Also die breite Masse, sie kennt ihn tatsächlich aus der Weihnachtszeit. Da läuft er quasi überall im Radio, wie so viele Weihnachtslieder. Thank God it's Christmas. Und irgendwann kannst du es dann nicht mehr hören und sagst dir, allein deshalb ist schon gut, dass endlich der heilige Abend ist. Also Michael Bublé, er kann viel, viel mehr, ist ein großer. Seine Stimme erkennst du aus Tausenden heraus und ich habe es gesagt, ich habe ihn noch zweimal schon in Fernsehsendungen erlebt. Ein unglaublich sympathischer junger Kerl. Trifft auf den nächsten auch zu. Und das ist Gregory Porter. Genauso aktuell, aber er schaut zurück.

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Lady Blackbird. Und wo hört ihr diese Musik auf UKW und DAB Plus? In Berlin, Potsdam, Brandenburg. Wo hört ihr es? Natürlich auf Ella. Lady Blackbird ist 4 Jahre alt und ich finde ein wunderbarer Titel. Fixe, ist überhaupt ein guter Rat. Morgens früh aufstehen und sagen, was ist von gestern noch über? Habe ich vielleicht mit jemandem Krach gehabt oder ein bisschen Meinungsverschiedenheiten? Als erstes heute Morgen in Ordnung bringen und dann weitermachen. Weitermachen ist ein gutes Stichwort mit dem besten Jazz, Soul und Blues an diesem Morgen auf Ella. Und hier ist Brett Mehldau.

Tori Negro und Dave Lee strollen auf Ella an diesem Mittwoch am Vormittag. Ich hoffe, ihr seid gut aus den Federn gekommen. Wenn ihr am Arbeitsplatz seid, Gruß an all die Kollegen, die jetzt vielleicht mithören. Ihr seid gelandet beim besten Jazz, Soul und Blues und bei einer ganz, ganz großen Astrid Gilberto. Und da sagt natürlich jeder, und ich habe das neulich auch hier gesagt, das ist doch die Tochter von Joao Gilberto. Ja, und sofort habe ich Mails bekommen. Und tatsächlich, sie ist es nicht. Doch, sie ist es doch. Also, nein, sie ist es nicht. Doch, sie ist es doch. Nein. Also, die Nummer ist relativ einfach. Sie ist die Tochter eines anderen. Nur ihre Mutter hat irgendwann Joao Gilberto geheiratet und da hat sie dessen Namen angenommen. Also Joao Gilberto, für all die, die vielleicht zufällig hier bei Ella gelandet sind, das ist der Pionier des Bossa Nova. Das war 60er, 70er bis hinein in die 80er Jahre. Und wie gesagt, dort wurde Musik gemacht in der Familie und daran ging auch Astrid nicht vorbei. Und sie wurde am Ende des Tages fast so berühmt wie ihr wunderbarer Vater. Ich glaube, sogar, habe ich eben gesehen, den haben wir so in ein, zwei Stunden auch noch hier in meiner Show auf Ella. Aber jetzt hören wir erstmal Astrid Gilberto gemeinsam mit Walter Wonderly 1966. Here's the Rainy Day. Viel Spaß.

Roots und Wildfire auf Ella. Ganz aktuell. Wir gehen wieder durch 6 Jahrzehnte an diesem Vormittag hier auf Ella. Viktor Worms hier. Ich darf Erik Sommer vertreten, der seinen wohlverdienten Urlaub angetreten hat. Und wir gehen durch 6 Jahrzehnte. Wir gehen durch, ja, mindestens 6, 7 verschiedene Musikstile, die alle mit dem Jazz zu tun haben. Mit Soul, mit Blues, mit Swing, mit Bossa Nova. Es geht teilweise in die Popmusik rein. Es gibt viele ganz große. Also freut euch auf die nächsten 3 Stunden und ich freue mich allemal, dass ich sie präsentieren darf hier auf Ella. Gleich die Nachrichten, jetzt die Thievery Corporation. Viel Spaß.

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1: Ich bin Jerome Nussbaum. Brandenburgs Innenminister Riedmann will Gefährdern wie beim Berliner CSD das Anmieten von Autos erschweren. Er sagte dem Märkischen Allgemeinen, man erlebe, dass die Anschläge, die jetzt stattfanden in Berlin, Magdeburg und an anderen Orten, sehr oft mit gemieteten Fahrzeugen begangen worden seien. Er lasse demnach prüfen, ob und wie man diese Möglichkeit nehmen könne, so auch das eigene Fahrzeug zu entziehen. Zum Prozessauftakt um den Brandanschlag auf einen Kältebus der Berliner Stadtmission hat der Angeklagte ein Geständnis abgelegt. Der 43-Jährige aus Ungarn muss sich seit gestern dafür verantworten. Der Mann sprach von Personen, die ihn seit Jahrzehnten verfolgen würden, auch über Landesgrenzen hinweg. Als er aus der Psychiatrie gekommen sei, habe er der Polizei und dem Gericht davon erzählen wollen. Daher habe er den Bus in Brand gesetzt. Am nächsten Verhandlungstag soll ein Gutachter über den Gesundheitszustand des Angeklagten aussagen. CDU-Verteidigungspolitiker Kiesewetter fordert klare Konsequenzen nach dem gescheiterten mutmaßlichen Drohnenangriff am Leipziger Flughafen. Er verlangt in der Augsburger Allgemeinen von der Bundesregierung, die NATO-Bündnispartner nach Artikel 4 des Nordatlantik-Vertrags zu konsultieren. Kiesewetter vermutet Russland hinter der mit Sprengstoff bestückten Drohne an einer ukrainischen Antonov. Bundesinnenminister Dobrindt wollte am Abend noch keinen möglichen Drahtzieher benennen.
2: Ich habe nicht umsonst genau zu diesem Zeitpunkt einer neuen Bedrohungslage durch Drohnen, die mit Sprengsätzen versehen sind, die Spitzen der Sicherheitsbehörden zusammengezogen und mit allen Sicherheitsbehörden darüber zu reden, wie sich die Bedrohungslage weiterentwickelt.
1: Eine DHL-Maschine war offenbar mit einer zweiten Drohne in niedriger Höhe beim Durchstarten wegen der Flughafensperrung zusammengestoßen. Laut Bild könnte es sich um eine Beobachtungsdrohne gehandelt haben. Schauspielikone Iris Berben bekommt den Deutschen Kulturpreis. Damit würdigt der Kulturrat ihren Einsatz gegen Antisemitismus, Rassismus und Rechtsextremismus. Iris Berben zeige seit Jahrzehnten, welche gesellschaftliche Kraft Künstlerinnen entfalten können, wenn sie ihre öffentliche Stimme auch für andere erheben. Den Preis bekommt sie am 24. September in der Berliner Staatsbibliothek überreicht. Die aktuellen Temperaturen: Berlin am Alex und am Funkturm 24 Grad und Potsdam im holländischen Viertel ebenfalls 24. Es ist überwiegend heiter heute, vereinzelt ziehen einige Wolken durch, es soll weitgehend trocken bleiben. Die Höchstwerte liegen zwischen 27 und 30 Grad heute. Morgen ist es dann dichter bewölkt, die Sonne lässt sich aber auch immer wieder blicken und es soll weitgehend trocken bleiben, dann bei maximal noch 24 Grad.
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Eltero und Boogie Down aus den 80er Jahren. 80er Jahre, gutes Stichwort. Ich habe Post bekommen und da geht es um Jazzplakate. Alte Jazzplakate, also Veranstaltungshinweise und Ähnliches. Da gibt es wunderbare. Und da wurde ich von einer Hörerin, wir kommen gleich auf dich, liebe Isabel. Also Isabel, wir beantworten das gleich. Wo bekommt man solche Plakate, vor allem aus den 60er und 70er Jahren? Gleich hier bei mir mehr dazu. Vorher Candice Springs. Und da gibt es wahrscheinlich immer noch Plakate, keine Frage. Denn die Dame ist sehr, sehr aktuell. You've changed. Und das ist euer Ella.

Madeleine Peru aus dem Jahr 2004. Da gibt es sicher Plakate, wenn sie irgendwo aufgetreten ist. Denn die Dame ist noch sehr, sehr aktuell. Gleich werden wir übrigens mit Jalen Gondar noch ein bisschen aktueller. Aber jetzt zu der Frage von Isabel. Isabel hat gefragt, und du bist nicht die Erste, meine Liebe. Du kommst aus der Nähe von Brandenburg. Genau. Also auf jeden Fall, du hast gefragt, ich sammle alte Poster. Und seit es Ella gibt, interessiere ich mich auch für Plakate von Jazzkonzerten. Und zwar alte. Wo bekomme ich die? Was kosten die? Was muss ich tun, um daran zu kommen? Also zunächst einmal, du brauchst sehr viel Glück, wenn du wirklich ein echtes altes haben willst. Ich habe hier in meinem Büro von Miles Davis eins hängen und ich habe neulich bei einem Kumpel gesehen, der hat ein wunderschönes von John Coltrane. Das ist tatsächlich Vintage, also das ist nicht wirklich alt. Und da habe ich gerade mal nachgeguckt, genau dieses Plakat von John Coltrane gibt es für 160 Euro im Netz. Da müsst ihr halt mal googeln. Ich habe hier ein Plakat vom sehr schönes Schwarz-Weiß-Plakat mit einem Saxophon drauf. Wunderbar aus dem Jahr 1967, aber es kostet 16,31 Euro. Das ist ein Druck. Also das ist tatsächlich nicht mehr ganz aktuell. Hier sind wunderbare Plakate. Miles Davis, großartig. Amy Winehouse, nur ihre Augen, das ist einfach ein Traum. Dann gibt es ein Plakat. Oh, das ist schön. Das ist wirklich schön. Das ist Bing Crosby, ist da drauf. Frank Sinatra ist garantiert nicht wirklich alt. Auch Ella Fitzgerald. Also irgendwann haben die mal in Las Vegas zusammen gesungen. Und dieses Plakat ist wirklich wunderschön. Liegt auch so bei 32 Euro. Also wird wahrscheinlich nicht wirklich alt sein, denn ich sage mal so, für Echte aus dieser Zeit legen die Fans wahrscheinlich weitaus mehr hin. So ist es nun mal. Also ihr müsst da wirklich googeln, aber es ist eine gute Idee, sie aufzuhängen. Wie gesagt, in meinem Büro hängen sie auch. Der nächste Kollege, ja, wer weiß, was in 50 Jahren seine Plakate wert sind. Im Augenblick wahrscheinlich nur insofern haben sie einen Wert, als dass sie darauf hinweisen, dass man ihn live erleben kann. Und das kann man immer wieder in Europa, aber auch bei uns in Deutschland. Und das ist Jalen Gondar, Burning Temptation. Und das ist

Art Pepper. Der Mann heißt Pfeffer, tatsächlich. Art Pepper, hier bei uns auf Ella aus den 50er Jahren. Art Pepper, wirklich, Namen muss man sich merken. Die treuen Fans haben ihn sich längst gemerkt. Pepper wie Pfeffer, also der macht Musik, die sich gesalzen hat. Oh Gott, mein lieber Mann, für diese Moderation komme ich in die Moderatorenhölle. Aber das ist völlig in Ordnung. Ich halte mich mit irgendwelchen Wortspielen zurück und spiele einfach deiner Washington. Mad About the Boy. Ich kann nichts dafür. Ich bin verrückt nach diesem Kerl. Und wir sind verrückt nach dem besten Jazz, Soul und Blues.

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Ein Song von einem ganz großen Ehepaar aus den 50er Jahren. Gesungen haben es auch schon Gene Kelly und Funny Face. Audrey Hepburn und Fred Astaire haben es gesungen. Und das war die Version von Diana Krall aus dem Jahr 2001. Und der Komponist, das ist George Gershwin gewesen. Hat ganz, ganz groß, hat Musicalmusik gemacht, hat Jazzmusik gemacht. Und wie gesagt, er ist eine Legende geworden. Das könnte die nächste Künstlerin hier auf Ella, schön, dass ihr da seid an diesem Mittwoch, das könnte die nächste Künstlerin auch schaffen. Ja, sie wird es schaffen. Let Alone the One You Love. Und das ist Olivia Dean.

Joni Mitchell aus dem Jahr 1980. Und wen besingt sie da? Free Man in Paris, ein freier Mann in Paris. Auch noch eine Live-Version, also wirklich außergewöhnlich gelungen. Den Song gibt's auch von ganz, ganz vielen. Und das hat einen ganz bestimmten Grund. Geschrieben hat ihn tatsächlich Joni Mitchell, aber er wurde danach von vielen, vielen gecovert. Und besungen wird ein Mann, ein ganz, ganz großer, David Geffen. David Geffen, das ist ein Musikerfinder gewesen. Der hat nicht Musik geschrieben, nicht komponiert, aber er hat Künstler entdeckt als Plattenchef, also als Boss in der Musikindustrie. Also der hat Künstler entdeckt, der hat ein Gespür gehabt und das über alle Musikrichtungen hinweg, also auf sein Konto zum Beispiel gehen Stars wie Nirvana. Also das ist nun wirklich nicht unsere Musik, Guns N' Roses. Er ist ein großer Förderer gewesen, vor allem ein Förderer vom internationalen Erfolg von Elton John. Die beiden waren sehr, sehr eng befreundet. Und wie gesagt, Joni Mitchell hat diesen Mann, dem sie sehr, sehr viel zu verdanken hatte, bei dem sie irgendwann auf der Matte stand mit ein paar alten Tonbändern, die sie besungen hat und der sofort gesagt hat, Mädchen, wir machen was zusammen und das sollte sich gelohnt haben. Also ein Song, der diesem David Geffen gewidmet ist. So, der nächste, ja, den kennen wir. Den spielen wir relativ häufig, weil er auch immer wieder von euch gewünscht wird. Das ist Ella mit Elvis Costello und Burt Bacharach, Painted from Memory, 1998.

Collard Greens, eat your greens, ist auch das Gemüse. Das kennen wir alle, als wir noch Kinder waren, beziehungsweise wir sagen es heute unseren Kindern selber. Jetzt so um die Mittagszeit, sie kommen nach Hause, freuen sich auf Würstchen und vielleicht den Kartoffelsalat oder was auch immer. Aber das Gemüse, ich weiß nicht warum, aber Kinder haben ein Problem mit Gemüse. Ich hatte das auch und auch meine Mama hat immer wieder gesagt, ist auch das Gemüse, Kind. Du willst doch groß und stark werden. Also eins kann ich sagen, gesund ist es allemal. Ich habe auch mein Gemüse dann natürlich gegessen, aber groß und stark, naja, ich weiß es nicht. Wie auch immer, schaden kann's auf gar keinen Fall. Und das war ganz aktuelle Musik hier auf Ella. Und wir werden jetzt ganz einfach 50 Jahre älter. Und ihn liebe ich. Er ist eine unfassbare Stimme. Er ist ein unfassbarer Komponist mit allen Musikwassern gewaschen. Eben auch mit unserer, vor allem dem Soul. George Benson auf Ella mit This Masquerade.

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5: Ich bin Jerome Nussbaum. Trotz eines Genehmigungsstopps gibt es in Berlin immer mehr Taxis. Anfang des Monats waren laut Senatsverkehrsverwaltung mehr als 7000 Taxis gemeldet. Das war ein Plus von 400 Fahrzeugen zu Mitte Februar. Es handelt sich dabei um Wagen, die noch vor dem Stopp genehmigt worden seien. Der soll für ein Jahr gelten. Die Landesregierung will damit gegen ein Überangebot vorgehen. An der Dahme gibt es erste Maßnahmen wegen des Niedrigwassers. Die Schleuse Neue Mühle in Königs Wusterhausen darf Boote nur noch in Gruppen durchlassen, berichtet die Märkische Allgemeine. Hintergrund ist, dass pro Schleusung 500.000 Liter Wasser verloren gehen. An der Dahme ist die Lage mit Warnstufe Gelb aber deutlich weniger dramatisch als am Rhein. Nach dem Drohnenvorfall am Leipziger Flughafen warnt die neue Spionageeinheit des Bundes vor einer steigenden hybriden Bedrohung, etwa durch Russland. Der hessische Innenminister Poseck sagte dazu, Bundesinnenminister Dobrindt spreche daher auch von einer hohen Gefährdungslage und nicht mehr nur von einer abstrakten Gefahr.
6: Und aus meiner persönlichen Sicht ist es naheliegend, dass hinter einem solchen Angriff auch staatliche Akteure stehen. Die weiteren Entwicklungen bleiben selbstverständlich abzuwarten. Unabhängig von Leipzig gilt, dass die geopolitische Lage sehr angespannt ist. Bedrohungen für die äußere und die innere Sicherheit greifen immer stärker ineinander. Dabei ist Russland ein Hauptaggressor.
5: Konkret wollte er nicht Russland als Drahtzieher hinter dem gescheiterten mutmaßlichen Anschlag in Leipzig verantwortlich machen. Poseck sagte aber, Präsident Putin kenne offenbar keine Grenzen mehr und greife unsere Sicherheit durch hybride Kriegsführung an. Mehrere Bundesländer haben Ermittlungen gegen Tankstellenbetreiber in die Wege geleitet. Darunter neben Berlin auch Mecklenburg-Vorpommern sowie das Saarland, ergab eine ARD-Abfrage. Es geht um tausende Verstöße gegen die 12-Uhr-Spritpreisregelung. Das Land Niedersachsen ahndet demnach schon seit dem vergangenen Monat solche Verstöße. Pro Fall wird dort ein Bußgeld von 55 Euro verhängt. Die aktuellen Temperaturen: Berlin am Alex und am Funkturm 26 Grad und 26 auch in Potsdam am Stadtschloss. Es ist überwiegend heiter heute, vereinzelt ziehen einige Wolken durch, es soll weitgehend trocken bleiben. Die Höchstwerte liegen zwischen 27 und 30 Grad heute. Morgen ist es dann dichter bewölkt, die Sonne lässt sich aber auch immer wieder blicken und es soll weitgehend trocken bleiben, dann bei maximal noch 24 Grad.
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Time After Time. Von wem ist das Original? Von wem? Ha? Kommt aus der Popmusik? Richtig, Cyndi Lauper. Aber das war Cassandra Wilson, auch schon fast wieder 25 Jahre alt, das Original. Noch ein bisschen älter. Wir reisen durch die Welt des besten Jazz, Soul und Blues und ich darf das in Vertretung für meinen Freund Erik Sommer, der berechtigt im Urlaub ist. Wir grüßen ihn, ich weiß, der hört uns. Der will das hören. Was macht der Worms da mit meiner Sendung? Gut, ich gebe mir alle Mühe und ich bringe Musik mit, bei der nicht viel schief gehen kann. T-Wayo, I've got to travel alone. Und ich sage Danke fürs Hören von Ella. Schön, dass ihr

Quincy Jones. Und da habe ich hier neulich auf Ella, übrigens, ich habe eben, glaube ich, gesagt, heute an diesem Mittwoch, dummes Zeug, es ist Donnerstag. Also nicht, dass ihr jetzt sagt, oh Mittwoch, um Gottes Willen, heute habe ich doch das und das. Nee, nee, also das war gestern. Also das habt ihr gestern schon verpasst, was ihr gestern nicht gemacht habt. Es ist Donnerstag und das ist Ella um die Mittagszeit mit dem besten Jazz, Soul und Blues. Das hätten wir richtig gestellt. Und noch was richtig stellen möchte ich jetzt auch. Quincy Jones haben wir gerade gehört, Invitation. Treue Hörer meiner Shows hier auf Ella, die wissen, der Worms, der liebt Quincy Jones, stimmt tatsächlich. Und ich habe neulich behauptet, und es ist nicht ganz falsch gewesen, das ist der Mann, der unter anderem auch Michael Jackson entdeckt hat. Er hat viele Diana Ross, viele entdeckt. Also, und da bekam ich sofort Post. Und diese Post besagte, nein, Michael Jackson war schon groß, den hat eigentlich sein Vater entdeckt. Richtig, er hat mit den Jacksons gesungen, schon als ganz, ganz kleiner Kerl und er ist dann solo zu dem geworden, an den wir uns alle erinnern, dessen Leben auch nicht immer ganz einfach war. Also noch einmal, Quincy Jones hat den neuen Michael Jackson, also der, der dann mit dem Thriller kam und so, hat den entdeckt. Vorher war es natürlich der Vater, der dem kleinen Michael und auch den anderen Geschwistern nicht immer ein ganz leichtes Leben gemacht hat. Dafür musste ja Michael Jackson später auch zahlen. So, wir genießen seine Musik, wir genießen die von Quincy Jones, gerade gehört, und jetzt die ganz aktuell von Gretchen Palato auf Ella.

Beyond the Sea, ich weiß nicht, in wie vielen Versionen es diesen Song gibt. Also die Gerüchte besagen, ich habe mal gegoogelt, zwischen 10 und 50 Versionen, die alleine auf zumeist Platten veröffentlicht wurden, Beyond the Sea. Und das ist tatsächlich eine Filmmusik, die wurde eigentlich gar nicht als Filmmusik geschrieben, aber sie wurde von ganz vielen Regisseuren oder wer immer das dann entscheidet, auch tatsächlich genommen. Und deshalb denken wir bei dieser Melodie, gerade gehört von Robbie Williams, an Austin Powers in Goldmember. Wir denken an Goodfellas. Also an, das war der Pate, ne? Ja, ich glaube, ja. Dann Akte X, da taucht er auf. Apollo 13, der Film. Also da haben sich die Herrschaften, die diesen Song komponiert haben, ordentlich was verdient. Im Übrigen ist er auch Hintergrundmusik von irgendeinem ganz erfolgreichen Videospiel. Also das ist ein Song, das hat sich für die, die sich da hingesetzt haben und ein paar Noten in die richtige Reihenfolge gebracht haben, das hat sich allemal gelohnt. Und beim nächsten Song übrigens auch, den haben ganz viele gesungen. Over the Rainbow. Und das hier ist eine fast aktuelle Version, gerade mal etwas mehr als 5 Jahre alt. Auf Ella. An diesem wunderbaren 6.8. Melodie Gardot.

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Planet Andrea Bocelli, das ist Ella und das ist der Stranger in Paradise, der Fremde im Paradies, auch das eine Filmmusik. Wir spielen Musik aus insgesamt heute in diesen 4 Stunden, Victor Worms hier, wir spielen heute tatsächlich wieder einmal Musik aus insgesamt 7 Jahrzehnten. Wir rechnen, da sind Titel aus den 50er Jahren dabei. Dieser hier ist allerdings sehr aktuell, Matt Wild mit Smile Today und das ist mal ein Tipp. Einfach heute mal nichts anderes tun als lächeln.

Evelyn Champagne King. Champagne ist kein Geburtsname. Nein. Ihr erfahrt Hintergründe auf Ella, liebe Freunde. Völlig sinnlose Hintergründe. Aber trotz alledem, ich wollte das wissen. Warum heißt Evelyn King Evelyn Champagne King? Hu Lotte Yum Yum. Da geht's ums Essen. Hu Lotte Yum Yum hieß der Titel. Also Champagne. Woher kommt der Name? Sie hieß tatsächlich Evelyn King. Sie hatte als Kind, weil sie so lebendig war, den Spitznamen Bubbles. Bubbles, das ist das, was auch Mineralwasser so erzeugt. Also das sind diese Sauerstoff. Dinger, die da immer hochsteigen. Auf jeden Fall, Evelyn Bubbles King hätte blöd geklungen. Und dann haben ihre Manager gesagt, oder die gesagt haben, mit dir machen wir was, die haben gesagt, Bubbles geht nicht, also nennen wir dich Champagne. Und so heißt sie Evelyn Champagne King. Auch wieder unnützes Wissen, aber ich fand es trotzdem interessant, weil ich mich einfach gefragt habe, haben die ihr Kind so getauft? Nein, haben sie nicht. Der Name kam später. Der Mann hier hieß immer Baker. Chet. Baker, 50er Jahre, 1956, die Älteren, gefragt, wo wart ihr, als das hier auf den Plattenmarkt kam? Chet Baker, My Funny Valentine, 56, wie gesagt.

Southern Avenue, die kennen viele auch aus der Popmusik. Upside, bei uns gehören sie zum besten Jazz, Soul und Blues und das ist ganz aktuell, der Titel ist gerade mal ein Jahr alt. Nachrichten hier auf Ella, wir informieren euch über all das, was sich in Berlin, Potsdam und drumherum so tut. Natürlich auch in der ganzen Welt, die Nachrichten sind ja nicht nur gut, ne? Aber trotz alledem, man will informiert sein und in der nächsten Stunde, da wird es auf jeden Fall besser mit dem besten Jazz, Soul und Blues. Victor Worm sagt bis gleich und spielt euch vor den Nachrichten noch Steely

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1: Ich bin Jerome Nussbaum. Trotz eines Genehmigungsstopps gibt es in Berlin immer mehr Taxis. Anfang des Monats waren laut Senatsverkehrsverwaltung mehr als 7000 Taxis gemeldet. Das war ein Plus von 400 Fahrzeugen zu Mitte Februar. Es handelt sich dabei um Wagen, die noch vor dem Stopp genehmigt worden seien. Der soll für ein Jahr gelten. Die Landesregierung will damit gegen ein Überangebot vorgehen. An der Dahme gibt es erste Maßnahmen wegen des Niedrigwassers. Die Schleuse Neue Mühle in Königs Wusterhausen darf Boote nur noch in Gruppen durchlassen, berichtet die Märkische Allgemeine. Hintergrund ist, dass pro Schleusung 500.000 Liter Wasser verloren gehen. An der Dahme ist die Lage mit Warnstufe Gelb aber deutlich weniger dramatisch als am Rhein. Nach dem Drohnenvorfall am Leipziger Flughafen warnt die neue Spionageeinheit des Bundes vor einer steigenden hybriden Bedrohung, etwa durch Russland. Der hessische Innenminister Poseck sagte dazu, Bundesinnenminister Dobrindt spreche daher auch von einer hohen Gefährdungslage und nicht mehr nur von einer abstrakten Gefahr.
2: Und aus meiner persönlichen Sicht ist es naheliegend, dass hinter einem solchen Angriff auch staatliche Akteure stehen. Die weiteren Entwicklungen bleiben selbstverständlich abzuwarten. Unabhängig von Leipzig gilt, dass die geopolitische Lage sehr angespannt ist. Bedrohungen für die äußere und die innere Sicherheit greifen immer stärker ineinander. Dabei ist Russland ein Hauptaggressor.
1: Konkret wollte er nicht Russland als Drahtzieher hinter dem gescheiterten mutmaßlichen Anschlag in Leipzig verantwortlich machen. Poseck sagte aber, Präsident Putin kenne offenbar keine Grenzen mehr und greife unsere Sicherheit durch hybride Kriegsführung an. Mehrere Bundesländer haben Ermittlungen gegen Tankstellenbetreiber in die Wege geleitet. Darunter neben Berlin auch Mecklenburg-Vorpommern sowie das Saarland, ergab eine ARD-Abfrage. Es geht um tausende Verstöße gegen die 12-Uhr-Spritpreisregelung. Das Land Niedersachsen ahndet demnach schon seit dem vergangenen Monat solche Verstöße. Pro Fall wird dort ein Bußgeld von 55 Euro verhängt. Die aktuellen Temperaturen: Berlin am Alex und am Funkturm 26 Grad und 26 auch in Potsdam am Stadtschloss. Es ist überwiegend heiter heute, vereinzelt ziehen einige Wolken durch, es soll weitgehend trocken bleiben. Die Höchstwerte liegen zwischen 27 und 30 Grad heute. Morgen ist es dann dichter bewölkt, die Sonne lässt sich aber auch immer wieder blicken und es soll weitgehend trocken bleiben, dann bei maximal noch 24 Grad.
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Und ich komme euch natürlich, wie wir alle, 24 Stunden am Tag hier auf Ella mit dem besten Jazz, Soul und Blues. Her Smile haben wir gerade gehört, ihr Lächeln. Und ich denke, viele werden jetzt lächeln. Und vor allem auch Lisa Bassange selber. Denn sie kommt hier aus Berlin und ich wette, sie hört auch Ella. Und da darf sie sich jetzt selber hören. Hier ist Lisa Bassange, ganz aktuell. Und Catch, schön, dass ihr da seid.

Miles Davis, Human Nature. Yep, richtig, war ein Welthit mit Michael Jackson. Der zweite, den wir heute in der Sendung haben, den wir in einer Jazz-Version hören. Wie gesagt, 85 Miles Davis und Human Nature. So, ich weise ja immer wieder darauf hin, wohin ihr gehen könnt, wenn ihr in Berlin unterwegs seid abends und eure Musik hören wollt. Dann erzählen vom Zigzag, vom A-Train, vom Yorkschlösschen. Also, da ist eine Menge los, wobei jetzt im Sommer ist etwas ruhiger, auch nach dem Zigzag Jazz Festival. Da sagen vielleicht viele, lassen wir es ruhiger angehen, aber in all diesen Läden gibt es natürlich Jazz. Allemal zu hören, wenn man dort mal ein Glas Wein oder ein Bier oder eine Limo trinken geht. Also, da ist Berlin hervorragend ausgestattet. Und ausgestattet sind wir auch, weil immer wieder Hörerinnen und Hörer von Ella fragen, was denn mit Jazz-Podcast ist. Also, da gibt es eine ganze Reihe. Und da ist ganz einfach, da gibt es zum Beispiel auch Charts, die besten Jazz-Podcasts und da gibt es viele sehr, sehr schöne, in denen auch über Jazz und den Hintergrund gesprochen wird. Ich höre die auch gern. Zum Beispiel die Zürich Jazz Talks gibt es, die habe ich die Tage mal gehört und dazu gibt es dann Musik vom Zürich Jazz Orchestra, also ganz groß und es wird über unsere Musik gesprochen und dahinter hängen ja immer wunderbare Geschichten. Dann gibt es einen Podcast von WDR3, der heißt Giant Steps in Jazz, auch sehr, sehr gut gemacht. Sehr, sehr schön zu hören. Es gibt verschiedene Jazz-Live-Podcasts von der Deutschen Welle. Also es gibt eine ganze Menge, wenn ihr euch mal zurücklehnen wollt. Wir freuen uns natürlich, dass ihr Ella hört. Aber manchmal möchte man ein bisschen mehr erfahren und dann helfen Bücher und auch Podcasts. Und darauf weisen wir euch natürlich gerne hin. Es ist Donnerstag, es ist Mittagszeit und ich spiele die passende Musik hier auf Ella. The Womack Sisters, ganz aktuell. Chauffeur.

Donald Fagen, Walk Between Raindrops, das ist der von, richtig, von Steely Dan, ne? Hatten wir eben auch schon hier. In der Show auf Ella Victor Worms hier, der beste Jazz, Soul und Blues und jetzt von Norah Jones, Come Away With Me. Viel Spaß.

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Stella Starlight und ihr Trio auf Ella Land of Confusion aus dem Jahr 2019. Also ich muss sagen, ich bin großer Genesis-Fan seit ich denken kann. Das waren so die 70er, 80er, vor allem die 80er Jahre. Also ich habe die auch zwei, dreimal live gesehen, Phil Collins. Es ist einfach großartig. Artige Musik. Und hätte mir jemand gesagt, man darf einen solchen Song wie den wir gerade gehört haben, covern. Der ist nämlich im Original von Genesis. Und zwar aus den, ich glaube, das sind die 80er Jahre gewesen. Ja, 86, 87 muss das gewesen sein. Also wenn man mir gesagt hätte, man darf den covern, hätte ich gesagt, bloß nicht Finger davon lassen. Das Ding ist so gut im Original. Aber das Stella Starlight Trio hat es hingekriegt. Anna Kelly war dabei. Land of Confusion. Schöne Version. Und wenn man so macht, dann darf man's. Ich darf jetzt aktuell werden. Corto Alto an der Stelle nochmal ein Dankeschön an die Musikredakteurinnen und Redakteure im Hintergrund hier bei Ella, die uns dieses Programm zusammengestellt haben. Und hier sind Corto Alto.

Wind and Fire und On Your Face, die kennen wir auch aus der Popmusik Mitte der 70er Jahre. Und ich habe hier vor einiger Zeit in meiner Sendung am Abend auf Ella, habe ich mal ein bisschen was über Jazzwitze erzählt. Da wusste ich nicht, dass es so viele gibt und ihr habt irrsinnig darauf reagiert. Wir haben ganz viele Mails und Post bekommen dazu. Also Jazzwitze, die drehen sich eigentlich immer um Jazzer und darum, dass man so sagt, von Jazzmusik kann man eigentlich nicht leben. Das kann nur ein Hobby sein, weil anders als in der Popmusik reich wirst du damit nicht. Es gibt eine Menge, die wir hier spielen, die sind reich geworden und zwar nicht so knapp. Aber es ist so dieses Klischee, dass Jazzer eigentlich immer gucken müssen, dass sie irgendwie am nächsten Tag noch was zu essen auf dem Tisch haben. Und viele von euch haben reagiert und haben gemailt, haben mir auch geschrieben und haben selber Jazzwitze erzählt, aber die drehen sich auch alle. Die drehen sich alle um diese Frage und dank zum Beispiel an Klaus Hanschel, der hat sich schon öfter gemeldet, der hört uns tatsächlich über die App und der hört uns in Düsseldorf und der hat uns geschrieben, was macht ein Jazzmusiker, der im Lotto 1 Million Euro gewinnt? Er macht so lange Musik, bis das Geld alle ist. Ja, das ist dieses Klischee, aber ich glaube, weder bei Earth, Wind and Fire, die wir eben gehört haben, noch bei der nächsten Künstlerin muss man sich Gedanken machen. Die nächste hat dazu auch noch wahrscheinlich eine Menge geerbt, denn ihr Vater war Nat King und hier ist Natalie. So, der Vater war Nat King und hier ist Natalie Cole. Tell me all about it. Auf Ella.

Ja, das ist Ella. Soul, Blues, Jazz, Swing, ein bisschen Bossa Nova, ein bisschen Gospel. Wunderbar. Und es war meine Sendung. Es ist nicht meine. Nein, es ist die von Erik Sommer. Eigentlich ist es eure. Das sowieso, denn für euch machen wir das hier mit eurer Lieblingsmusik. Erik Sommer ist in Urlaub. Ich durfte ihn vertreten. Bei uns macht jetzt weiter meine wunderbare Kollegin Petra Schwarz. Und wir hören uns dann danach wieder zum Feierabend in meiner kleinen Sendung um 18 Uhr. Bis dahin habt eine gute Zeit. Hier ist Tom Misch. Viel Spaß mit Ella, euer Viktor.

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12: Ich bin Marvin Stadtke. In Berlin sind in diesem Jahr bereits 13 Menschen in Gewässern ums Leben gekommen, mehr als im Vorjahr. In Brandenburg sinkt die Zahl dagegen auf fast 9. Das ist fast eine Halbierung. Die meisten Badetoten verunglückten in Seen. Überwiegend waren es Männer. Das teilte die Deutsche Lebensrettungsgesellschaft heute mit. Für die Berlin-Wahl im September sind die Stimmzettel jetzt freigegeben. Landeswahlleiter Bröchler gab den Druck bekannt. Für die Wahl zum Abgeordnetenhaus entstehen knapp 4 Millionen Stimmzettel. Die hohe Zahl ist eine Lehre aus der Pannenwahl 2021. Damals fehlten Stimmzettel oder wurden vertauscht. Wahlberechtigt sind gut 2,5 Millionen Menschen. Am Montag verschickt Berlin die Wahlbenachrichtigungen. Dann können Briefwahlunterlagen beantragt werden. Die Frist für Briefwahlanträge endet dann am 18. September. Nach dem Drohnenvorfall am Leipziger Flughafen wächst der Verdacht gegen Russland. Bundesinnenminister Dobrindt sprach von einem hochprofessionellen Vorgehen. Fremde Mächte könnten dahinter stecken, sagte er der ARD. Beweise gäbe es aber noch nicht. CDU-Verteidigungsexperte Kiesewetter äußerte einen klaren Verdacht gegen Russland. Auch der Grünen-Politiker von Notz vermutet russische Dienste hinter der Aktion. Die Grünen fordern nun den Nationalen Sicherheitsrat. Kanzler Merz und Verteidigungsminister Pistorius sollen daran teilnehmen. Die Drohne war mit Sprengstoff beladen. Sie wurde am Dienstagabend nahe ukrainischer Frachtflugzeuge am Flughafen Halle-Leipzig entdeckt. US-Präsident Trump droht Whistleblowern mit langen Haftstrafen.
13: Whistleblower sind Personen, die interne Missstände oder geheime Informationen öffentlich machen. Sie hatten über schwindende Waffenvorräte des US-Militärs berichtet. Wer solche Informationen weitergegeben habe, werde gejagt, schrieb Trump. Die USA verfügten über gewaltige Munitionsmengen, so Trump. Neue Waffenfabriken entstünden wie nie zuvor. US-Medien hatten zuvor über Engpässe berichtet, besonders bei weitreichenden Raketen. Das könnte den Handlungsspielraum der USA einschränken. Ulrike Klein, Redaktion.
12: Und Deutschland hat im Juli einen neuen Rekord bei der Solarstromerzeugung aufgestellt. Erstmals speisten Photovoltaikanlagen rund 12 Milliarden Kilowattstunden Strom in einem Monat ins Netz ein. Damit wuchs die Bedeutung der Sonnenenergie für die deutsche Stromversorgung weiter, wie das Wirtschaftsforum Regenerative Energien in Münster mitteilte. Erneuerbare Energien deckten im ersten Halbjahr bereits über 60% des deutschen Stroms. Die aktuellen Temperaturen. Berlin am Alex 28 Grad, Potsdam im holländischen Viertel auch 28 Grad. Mal Sonne, mal Wolken heute, die meiste Zeit trocken. Maximal noch 30 Grad.
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Viktor. Viktor hat den Vormittag schon moderiert, bis eben gerade. Hat das Feld geräumt, wie ich ja immer von mir sage, wenn ich für ihn dann kurz vor sechs das Feld räume. Ich bin für euch da bis 18 Uhr, wie immer in der Woche. Petra Schwarz, mein Name. Und dann kommt er auch schon wieder, der Viktor. Also machen wir ein kleines Päuschen, Viktor, ne? Bis dahin, also bis 18 Uhr haben wir wieder super Musik, ist ja ganz klar. Wir sind ja bei Ella, fühl den besten Jazz, Soul und Blues. Und diese Dame hier, die fragt, what you waiting for? Ehrlich gesagt, ich warte auf gar nichts. Der Plan steht. Heute ist Donnerstag, der 6. August. Wir sind guter Laune, hoffe ich doch zumindest. Wenn nicht, machen wir welche. Oder durch das, was wir hier machen, kommt sie dann hoffentlich. Und insofern, alles wird gut. What you waiting for? Das ist das Stück, das wir jetzt hören.

Aber auch genug meditiert jetzt. Antonio Carlos Jobim mit Frank Sinatra. Hier bei Ella, fühl den besten Jazz, Soul und Blues. Ja, jetzt kommt etwas, das haben wir am Montag schon gehört, aber ich finde, das kann man gerne nochmal hören. Crazy Crying heißt der Song. Ziemlich neu, denn im März 2026 erst wurde das Album veröffentlicht, auf dem dieser Song drauf ist. Das Album heißt Future Soul und vorgelegt haben das Album die Tedeschi Trucks Band. Das ist der Name zusammengesetzt aus den Nachnamen der beiden Agierenden, nämlich von Susan Tedeschi, kraftvoller Liedgesang, und der Gitarrist, der höchst filigran spielt, Derek Trucks. Ja, die beiden sind außerdem privat noch ein Paar. Das scheint sich in dem Falle gut auszuwirken. Dann hören wir hier doch einfach nochmal rein. Crazy Crying, die Tedeschi Trucks Band. Hier bei uns bei Ella.

John Lee Hooker mit Carlos Santana und dessen Band The Healer. Hier bei uns bei Ella. Fühl den besten Jazz, Soul und Blues. Und jetzt kommt etwas, da werde ich den Abend des 20. Juli dieses Jahres, nämlich dem Auftakt des Zigzag Jazz Festivals im Gasometer hier in Berlin, niemals mehr in meinem Leben vergessen, denn Dede Bridgewater. Was für eine Frau, was für eine Ausstrahlung, was für ein Charisma auf dieser Bühne, begleitet von drei wunderbaren Musikerinnen. Die hat Nina Simone ein Denkmal gesetzt an dem Abend und hat auch darüber erzählt, was es mit diesem Song, den wir jetzt von Nina Simone hören, auf sich hat. Ich habe das hier bei Ella auch immer schon mal herausgehoben. Es ist ja einer der wichtigsten Songs der US-amerikanischen Bürgerrechtsbewegung. Und Nina Simone hören wir eben jetzt. I wish I knew how it would feel to be free.

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Celine Hergard war das mit ihrer sehr beeindruckenden Interpretation dieses Songs hier bei uns bei Ella. Fühl den besten Jazz, Soul und Blues. Ich bin Petra Schwarz, weiter für euch da an diesem Nachmittag. Heute haben wir Donnerstag, den 6. August. Ich sagte es ja bereits, aber für alle, die neu dazu gekommen sind und noch nicht auf den Kalender geschaut haben heute. Und wir sind, wenn ihr denn wollt, bis 18 Uhr hier gemeinsam zugange. Viel Spaß wünsche ich uns.

Inkognito und Natalie Duncan mit Keep Me in the Dark aus dem Jahre 2019. Ja, und wenn man das mal verifiziert, dann wird klar, dass das ganz offenbar nicht stimmt. Dieser Song erschien nicht im Jahr 2019, sondern wurde am 21. September 2023 veröffentlicht. Im Jahr 2019 brachte die Band zwar das Album Tomorrow's New Dream auf den Markt, aber auf diesem Album ist das Lied gar nicht drauf. Es erschien als Single-Auskopplung für das im Oktober 2023 erschienene Studioalbum Into You. So viel für die Statistik bei Ella. Für den besten Jazz, Soul und Blues. Und apropos Statistik, 2007 erschien dieser Song All I Want, Herbie Hancock und Sonja Kitchell.

Donnerstagnachmittag, 6. August. Ach, ich sagte es ja schon. Aber neu ist, dass es in wenigen Minuten 15 Uhr sein wird. Und was gibt's da natürlich? Aktuellstes aus Berlin, Brandenburg, Deutschland und der Welt. Und bis dahin geben wir uns einem kleinen Traum hin. Dream a little dream of me. Natalie Cole mit seinem Trio. Bitteschön.

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8: Ich bin Marvin Stadtke. In Berlin sind in diesem Jahr bereits 13 Menschen in Gewässern ums Leben gekommen, mehr als im Vorjahr. In Brandenburg sinkt die Zahl dagegen auf fast 9. Das ist fast eine Halbierung. Die meisten Badetoten verunglückten in Seen. Überwiegend waren es Männer. Das teilte die Deutsche Lebensrettungsgesellschaft heute mit. Für die Berlin-Wahl im September sind die Stimmzettel jetzt freigegeben. Landeswahlleiter Bröchler gab den Druck bekannt. Für die Wahl zum Abgeordnetenhaus entstehen knapp 4 Millionen Stimmzettel. Die hohe Zahl ist eine Lehre aus der Pannenwahl 2021. Damals fehlten Stimmzettel oder wurden vertauscht. Wahlberechtigt sind gut 2,5 Millionen Menschen. Am Montag verschickt Berlin die Wahlbenachrichtigungen. Dann können Briefwahlunterlagen beantragt werden. Die Frist für Briefwahlanträge endet dann am 18. September. Nach dem Drohnenvorfall am Leipziger Flughafen wächst der Verdacht gegen Russland. Bundesinnenminister Dobrindt sprach von einem hochprofessionellen Vorgehen. Fremde Mächte könnten dahinter stecken, sagte er der ARD. Beweise gäbe es aber noch nicht. CDU-Verteidigungsexperte Kiesewetter äußerte einen klaren Verdacht gegen Russland. Auch der grüne Politiker von Notz vermutet russische Dienste hinter der Aktion. Die Grünen fordern nun den Nationalen Sicherheitsrat. Kanzler Merz und Verteidigungsminister Pistorius sollen daran teilnehmen. Die Drohne war mit Sprengstoff beladen. Sie wurde am Dienstagabend nahe ukrainischer Frachtflugzeuge am Flughafen Halle-Leipzig entdeckt. US-Präsident Trump droht Whistleblowern mit langen Haftstrafen.
9: Whistleblower sind Personen, die interne Missstände oder geheime Informationen öffentlich machen. Sie hatten über schwindende Waffenvorräte des US-Militärs berichtet. Wer solche Informationen weitergegeben habe, werde gejagt, schrieb Trump. Die USA verfügten über gewaltige Munitionsmengen, so Trump. Neue Waffenfabriken entstünden wie nie zuvor. US-Medien hatten zuvor über Engpässe berichtet, besonders bei weitreichenden Raketen. Das könnte den Handlungsspielraum der USA einschränken. Ulrike Klein, Redaktion.
8: Und Deutschland hat im Juli einen neuen Rekord bei der Solarstromerzeugung aufgestellt. Erstmals speisten Photovoltaikanlagen rund 12 Milliarden Kilowattstunden Strom in einem Monat ins Netz ein. Damit wuchs die Bedeutung der Sonnenenergie für die deutsche Stromversorgung weiter, wie das Wirtschaftsforum Regenerative Energien in Münster mitteilte. Erneuerbare Energien deckten im ersten Halbjahr bereits über 60% des deutschen Stroms. Die aktuellen Temperaturen. Berlin am Alex 28 Grad, Potsdam im holländischen Viertel auch 28 Grad. Mal Sonne, mal Wolken heute, die meiste Zeit trocken. Maximal noch 30 Grad.
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Liebeserklärung sondergleichen von Carla Thomas. Baby, hier bei uns, bei Ella, für den besten Jazz, Soul und Blues. Ich bin Petra Schwarz, auch ohne Liebeserklärung bei euch. Wobei wir natürlich dieses Programm lieben, davon gehe ich mal aus, dass ihr hier seid und das Ganze hört. Ich liebe es sowieso, sonst säße ich nicht hier im Studio und freue mich jetzt auf alles, was kommt, auch auf das hier.

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1: Natürlich, These Are The Days aus dem Jahre 2003, erschienen eben auf seinem bahnbrechenden, mehrfach mit Platin ausgezeichneten Major-Debütalbum 20-Something, so heißt das Ganze. Also mit diesem Song übrigens, komponiert von seinem Bruder, dem Komponisten Ben Cullum, stand Jamie Cullum damals wirklich ziemlich am Anfang. Aufgenommen übrigens in analoger Technik. Wir wissen noch, was das ist, oder? Ja, und irgendwie ging es damit dann wirklich richtig los. Jamie Cullum wurde zum kommerziell erfolgreichsten UK-Jazz-Künstler aller Zeiten. Ihr seid bei Ella, fühlt den besten Jazz, Soul und Blues. Und jetzt haben wir den US-amerikanischen Musiker Joe Quiñones. Der hat im Mai, Ende Mai diesen Jahres überhaupt erst über das Independent-Label Coal Mine den Song Bolsita veröffentlicht. Ist der 9. Track auf seinem in diesem Jahr erschienenen Soloalbum Inner Soul Steady Situation. Ansonsten kennt man ihn ja, wenn man ein besonderer Kenner der Musikszene ist, als Frontmann der Band The Sincers und verbindet seine Musik mit traditionellem Chicano-Soul, Oldies und Rhythm and Blues. Und dann kommen noch Einflüsse aus dem jamaikanischen Rocksteady und Reggae dazu. Hier kommt er, Joe Quiñones, Bolsita. Viel Spaß wünsche ich uns.

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Klar, ihr seid bei Alarv für den besten Jazz, Soul und Blues. Gerade war das Madeleine Peru und jetzt haben wir gleich noch eine tolle Frau. Die entführt uns jetzt in den April und zwar nach Paris. Ja, okay, also für die kommenden 3 Minuten finde ich es okay. Ansonsten hätte ich es nicht wirklich gerne im Moment. Petra Schwarz weiter hier im Studio. Wir haben dann, nachdem Billie Holiday uns entführt hat,

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3: Ich bin Marvin Standke. Im Prozess um den Brandanschlag auf einen Kältebus der Berliner Stadtmission hat der Angeklagte gestanden. Der 43-jährige Ungar sprach von Verfolgern, die ihn seit Jahrzehnten verfolgten, auch über Ländergrenzen hinweg. Um Polizei und Gericht davon zu erzählen, habe er nach seiner Entlassung aus der Psychiatrie den Bus angezündet. Am nächsten Verhandlungstag soll ein Gutachter zum Gesundheitszustand des Angeklagten aussagen. Brandenburgs Innenminister Rethmann will Gefährdern das Anmieten von Autos, so wie zuletzt beim Berliner CSD, erschweren. Er sagte der Märkischen Allgemeinen, viele Anschläge, etwa in Berlin und Magdeburg, seien mit gemieteten Fahrzeugen verübt worden. Rethmann lässt nun prüfen, ob und wie man Gefährdern diese Möglichkeit nehmen kann. So als würde man ihnen das eigene Auto entziehen.
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3: Auf der Bahnstrecke Berlin-Hamburg gibt es in den kommenden Wochen wieder nächtliche Sperrungen. Die Bahn spricht von Restarbeiten nach der Generalsanierung. Los geht's in der Nacht vom 15. auf den 16. August. Einzelne Fernzüge und Güterzüge werden dann umgeleitet. Im Regionalverkehr sind Ersatzbusse im Einsatz. Die aktuellen Temperaturen. Berlin am Alex 28 Grad, Potsdam im holländischen Viertel auch 28 Grad. Mal Sonne, mal Wolken heute, die meiste Zeit trocken, maximal noch 30 Grad.

Ja, wie ist das so bei euch? Geht's euch auch manchmal so, dass ihr so aus dem Bauch heraus sagt, verstehe ich nicht? Also kann ja mal sein, ne? Oder passiert sogar öfter. Aber M.T. Jones, der wiederholt immerzu, I don't understand. Jetzt will ich mal hören, was der nicht versteht.

Coop oder Coop waren das mit Words for Coop. Coop ist ja ein schwedisches Electronic- und Jazz-Duo und dieses Stück stammt vom zweiten Studioalbum. Dieses Duos wurde 2001 veröffentlicht und kombiniert ja wirklich geschickt elektronische Downtempo-Beats mit klassischen schwedischen Jazz-Einflüssen der 1960er Jahre. Und wenn man sich das Cover anguckt, die beiden sehen doch sehr jung aus. Die scheinen die 60er zu mögen. Ja, und das Album basiert zu einem Großteil, so lese ich hier, auf präzise arrangierten Musiksamples, die wie eine echte Liveband wirken. Ihr seid bei Ella, fühlt den besten Jazz, Soul und Blues. Und heute ist übrigens der, Achtung, Wackel mit den Zehen-Tag. Es ist ja gar nicht unwichtig, dass man die Zehen bewegen kann. Ich muss euch sagen, mir fällt das schwer. Ich trainiere, aber es ist nicht ganz so leicht. Wie geht's denn bei euch mit den Zehen? Ihr könnt mir ja mal schreiben unter 08000 54 55 56, damit wir irgendeinen Sinn finden in diesem Wackel mit den Zehen-Tag. Der ist in den USA, aber ich denke, das ist für die gesamte Menschheit nicht schlecht, an der Beweglichkeit seiner Zehen ein bisschen zu arbeiten. Vielleicht nehmen wir die nächste Musik dafür. Pick up the pieces, die Average White Band hier bei Ella.

Ja, bis zum Aktuellen aus Berlin, Brandenburg, Deutschland und der Welt um 4 habe ich wirklich was ganz Besonderes für euch. Bobby McFerrin, da verspricht ja schon der Name, dass da was Besonderes kommt, aber das ist wirklich ganz besonders. Arbeitet natürlich wahnsinnig viel mit Stimme, mit dieser Art zu singen und dann kommt das Ganze auch noch kanonisch daher. Na, hört mal. The God.

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5: Ich bin Marvin Standke. Im Berliner Tiergarten gibt es seit heute einen offiziellen Gedenkort. Er erinnert an den Anschlag beim CSD. Anstelle des gefällten Baumes wurde ein neuer gepflanzt. Ein Metallgitter schützt ihn künftig vor Beschädigung. Dort können Karten, Fotos und Blumen angebracht werden. Das Bezirksamt stellte zudem eine Bank in Regenbogenfarben auf. Sie soll Solidarität mit der queeren Community zeigen. Bei dem Anschlag am 25. Juli starb eine Frau. 31 Menschen wurden verletzt, einige davon schwer. Am Flughafen BER wurden 2026 die meisten Drohnen bundesweit gesichtet. 28 solcher Flugobjekte registrierte der Tower im ersten Halbjahr. Das waren mehr Sichtungen als in Frankfurt am Main. 7-mal musste deswegen der Flugverkehr unterbrochen werden. Grund könnte ein neues Detektionssystem der Bundespolizei sein. Berlin plant nun mehr Geld für Drohnenabwehr. Bis 2027 sollen 4,6 Millionen Euro investiert werden. Nach dem mutmaßlichen Drohnenanschlagsversuch am Flughafen Leipzig-Halle gibt es neue Erkenntnisse. Eine Sprengstoffdrohne wurde nahe einem ukrainischen Frachtflugzeug entdeckt und die Maschine soll laut Berichten mit Munition beladen gewesen sein. Die Munition kam demnach kurz zuvor aus Frankreich nach Leipzig. Die Hintergründe des Vorfalls sind weiter unklar. Politiker vermuten eine mögliche russische Spur hinter dem mutmaßlichen Angriff. US-Präsident Trump droht Whistleblowern mit langen Haftstrafen.
6: Whistleblower sind Personen, die interne Missstände oder geheime Informationen öffentlich machen. Sie hatten über schwindende Waffenvorräte des US-Militärs berichtet. Wer solche Informationen weitergegeben habe, werde gejagt, schrieb Trump. Die USA verfügten über gewaltige Munitionsmengen, so Trump. Neue Waffenfabriken entstünden wie nie zuvor. US-Medien hatten zuvor über Engpässe berichtet, besonders bei weitreichenden Raketen. Das könnte den Handlungsspielraum der USA einschränken. Ulrike Klein, Redaktion.
5: Und auf dem Pariser Autosalon feiert eine Legende ihr Comeback. Citroën zeigt ein Modell, das schon fast so aussieht wie das fertige Auto, eine Neuauflage der Ente. Sie war ein einfaches, günstiges Kleinauto und wurde bis 1990 gebaut. Nun soll es sie wieder geben als kleines und erschwingliches Elektroauto. Der Pariser Autosalon findet im Oktober statt und gilt als wichtige Bühne für den Wandel der Autobranche weltweit. Die aktuellen Temperaturen. Berlin am Alex und Potsdam im holländischen Viertel 27 Grad. Sonne und Wolken im Wechsel, dabei bleibt es trocken. Später in der Nacht 15 bis 12 Grad die Tiefstwerte und auch trocken. Morgen dann viel Sonne und bis zu 25 Grad.
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Ja, wie geht's denn so am Donnerstagnachmittag nach 4? Ich hoffe doch gut, das Wochenende naht. Ihr habt die Woche hoffentlich bisher ja gut überstanden. Und da wird der morgige Arbeitstag ja wohl auch noch gut möglich sein. Ich freue mich darauf, dass wir weiter zusammen sind, heute bis 18 Uhr, morgen dann auch wieder, weil ja immer am Wochentag von 14 bis 18 Uhr Petra Schwarz für euch da ist. Und die hat jetzt dieses wunderbare Stück, die Hunter Tones, das hört man jetzt schon mal gleich, mit Kurt Elling. Viel Spaß!

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1: Tony Bennett steuert in dieser Woche das Album der Woche bei mit I Left My Heart in San Francisco. Natürlich das Markenzeichen dieses Mannes, der am Montag 100 Jahre alt geworden wäre. Das ist ja auch der Anlass, weswegen wir das Album in dieser Woche eben in dieser Weise und in dieser Rubrik präsentieren. Lasst uns doch einen Moment nehmen und uns in den Anfang der 60er Jahre versetzen. Da befand sich die amerikanische Musiklandschaft ja wirklich im Wandel. Rock'n'Roll gewann an Bedeutung, es entstanden neue Trends. Aber Tony Bennett blieb dem klassischen American Songbook, dem Jazz und der großen Tradition des Gesangs treu. Er bewies mit diesem Album I Left My Heart in San Francisco, dass emotionale Tiefe, musikalische Eleganz und eben zeitlose Songs auch in einer sich verändernden Musikwelt ihren Platz behalten würden. Ja, die Stärke dieses Albums, die macht mitnichten nur sein berühmtes Titelstück aus. Auch Songs wie The Best Is Yet To Come, das haben wir am Montag gehört, oder Smile, was wir heute hören werden, die zeigen Tony Bennett einfach in Bestform als Sänger mit außergewöhnlichem Ausdruck, perfektem Timing und der seltenen Fähigkeit, große Standards gleichzeitig intim und zeitlos wirken zu lassen. Und wenn wir uns jetzt mal mit ihm auf die Bühne begeben, da hören wir von ihm, dass er mitnichten von Anfang an so elegant und lässig auf der Bühne erschien.
2: Es dauert etwa 10 Jahre, bis man lernt, wie man ein guter Bühnenperformer ist. Und die Musikindustrie nimmt sich keine Zeit mehr dafür. Heute werden die jungen Leute einmal schnell berühmt gemacht und dann nach ein paar Jahren wieder fallen gelassen. Das gefällt mir nicht.
1: Ja, ein Mann, der sich immer auch darum gekümmert hat, wie es dann weitergegangen ist. Tony Bennett, und hier kommt er mit Smile.

So, zwischen Sade und Mel Tomé, das hat sich gereimt, komme ich mal ganz kurz dazwischen und sage euch, dass es um halb fünf Aktuelles aus Berlin und Brandenburg gibt. Ich bin Petra Schwanz und weiter für euch da. Freue mich.

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5: Ich bin Marvin Standke. CDU-Spitzenkandidat Stefan Evers sorgt mit einem neuen Wahlplakat für Diskussionen. Auf dem Plakat steht: Ich bin konservativ und das ist auch gut so. Die SPD reagiert mit einem eigenen Spruch auf die Provokation. Steffen Krach postete: Berlin ist nicht konservativ und das ist auch gut so. Ab Montag verschickt Berlin die Wahlbenachrichtigungen, dann können auch Briefwahlunterlagen beantragt werden. Die Berlinwahl ist am 20. September. Zwei Berliner Polizisten sitzen wegen schweren Raubes in Untersuchungshaft. Die Staatsanwaltschaft Cottbus ermittelt gegen die beiden Beamten. Sie sollen mit einem Komplizen einen Überfall bei Peitz begangen haben. Dabei soll Waffengewalt eingesetzt worden sein. Die Verdächtigen wurden nach einer Großfahndung festgenommen. Die Männer wurden nahe Königs Wusterhausen gestoppt. Die beiden Polizisten kannten interne Fahndungsmethoden aus ihrem Beruf. Ob dieses Wissen genutzt wurde, prüfen jetzt die Ermittler. Für alle drei Verdächtigen gilt die Unschuldsvermutung.
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5: Zwei maskierte Männer haben gestern Abend einen Lebensmitteldiscounter in Friedenau überfallen. Mindestens einer der Täter war bewaffnet. Sie erbeuteten Bargeld aus der Kasse. Anschließend flüchteten sie in Richtung Rheinstraße. Die Polizei rückte sofort mit einem Hubschrauber an. Die Fahndung blieb erfolglos. Die aktuellen Temperaturen: Berlin am Alex und Potsdam im holländischen Viertel 27 Grad. Sonne und Wolken im Wechsel, dabei bleibt es trocken, später in der Nacht 15 bis 12 Grad die Tiefstwerte und auch trocken. Morgen dann viel Sonne und bis zu 25 Grad.

Das war Anita Baker hier bei uns bei Ella. Fühl den besten Jazz, Soul und Blues. Und das, was hier kommt, das ist Soul Paradise. Britischer Jazz- und Indie-Künstler. Und dieser Song ist am 24. Oktober 2025 erschienen. Der verbindet so Elemente eben aus Indie und Jazz. Naja, wir hören es ja jetzt. Living Our Age. Herzlich willkommen.

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1: Das war was für Schnellsänger, Marcos Vallee, Cricket Sing for Anna Maria aus dem Jahre 1968, hier bei Ella für den besten Jazz, Soul und Blues. Ja, wir haben ja eine riesen Range, wie man so schön sagt, eigentlich sagt man das im Gesang, was so den Tonumfang betrifft, aber wenn ich das mal im übertragenen Sinne für die Jahre und Jahrzehnte nehme, deren Songs wir hier bei Ella präsentieren, dann haben wir auch eine riesen Range. Hier kommt jetzt was, das ist genau 10 Jahre alt. Und bevor wir das hören, will ich euch nochmal einspielen, wie der Mann erklärt, dass es bei ihm auch nicht wirklich einfach so auf Knopfdruck losging. Hört mal, ihr erkennt ihn bestimmt sofort.
2: For me it took some time. Now, yes, I was knocking on doors for years.
3: Es hat schon eine ganze Weile gedauert und ich musste viele Klinken putzen, bis es bei mir wirklich geklappt hat, obwohl ich auch mit 18 schon sehr schön gesungen habe. Aber da fehlte etwas. Ich musste Krisen erlebt, Probleme überstanden haben. Ich musste mir auch manchmal das Herz brechen lassen, eine innere Tiefe bekommen, damit meine Stücke anfangen konnten zu wirken. Ich musste einfach mehr gelebt haben.
2: It took some desire or need to get over some difficulty in order to create the messages that I have in my songs.
1: Klar, Gregory Porter war das. Der Mann, dessen Stimme man auch beim Sprechen erkennt, finde ich. Aber beim Singen erst recht. Und hier hören wir ihn jetzt natürlich singend. In Fashion, Gregory Porter bei Ella.

Ihr seid bei Ella. Wo sonst, sage ich augenzwinkernd. Ich freue mich, dass wir noch eine gute Stunde miteinander haben. Ich bin Petra Schwarz und habe jetzt was ganz Besonderes für euch. Very special, Duke Ellington.

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4: Ich bin Marvin Standke. Im Berliner Tiergarten gibt es seit heute einen offiziellen Gedenkort. Er erinnert an den Anschlag beim CSD. Anstelle des gefällten Baumes wurde ein neuer gepflanzt. Ein Metallgitter schützt ihn künftig vor Beschädigung. Dort können Karten, Fotos und Blumen angebracht werden. Das Bezirksamt stellte zudem eine Bank in Regenbogenfarben auf. Sie soll Solidarität mit der queeren Community zeigen. Bei dem Anschlag am 25. Juli starb eine Frau. 31 Menschen wurden verletzt, einige davon schwer. Am Flughafen BER wurden 2026 die meisten Drohnen bundesweit gesichtet. 28 solcher Flugobjekte registrierte der Tower im ersten Halbjahr. Das waren mehr Sichtungen als in Frankfurt am Main. 7-mal musste deswegen der Flugverkehr unterbrochen werden. Grund könnte ein neues Detektionssystem der Bundespolizei sein. Berlin plant nun mehr Geld für Drohnenabwehr. Bis 2027 sollen 4,6 Millionen Euro investiert werden. Nach dem mutmaßlichen Drohnenanschlagsversuch am Flughafen Leipzig-Halle gibt es neue Erkenntnisse. Eine Sprengstoffdrohne wurde nahe einem ukrainischen Frachtflugzeug entdeckt und die Maschine soll laut Berichten mit Munition beladen gewesen sein. Die Munition kam demnach kurz zuvor aus Frankreich nach Leipzig. Die Hintergründe des Vorfalls sind weiter unklar. Politiker vermuten eine mögliche russische Spur hinter dem mutmaßlichen Angriff. US-Präsident Trump droht Whistleblowern mit langen Haftstrafen.
5: Whistleblower sind Personen, die interne Missstände oder geheime Informationen öffentlich machen. Sie hatten über schwindende Waffenvorräte des US-Militärs berichtet. Wer solche Informationen weitergegeben habe, werde gejagt, schrieb Trump. Die USA verfügten über gewaltige Munitionsmengen, so Trump. Neue Waffenfabriken entstünden wie nie zuvor. US-Medien hatten zuvor über Engpässe berichtet, besonders bei weitreichenden Raketen. Das könnte den Handlungsspielraum der USA einschränken. Ulrike Klein, Redaktion.
4: Und auf dem Pariser Autosalon feiert eine Legende ihr Comeback. Citroën zeigt ein Modell, das schon fast so aussieht wie das fertige Auto, eine Neuauflage der Ente. Sie war ein einfaches, günstiges Kleinauto und wurde bis 1990 gebaut. Nun soll es sie wieder geben als kleines und erschwingliches Elektroauto. Der Pariser Autosalon findet im Oktober statt und gilt als wichtige Bühne für den Wandel der Autobranche weltweit. Die aktuellen Temperaturen: Berlin am Alex und Potsdam im holländischen Viertel 27 Grad. Sonne und Wolken im Wechsel, dabei bleibt es trocken, später in der Nacht 15 bis 12 Grad die Tiefstwerte und auch trocken. Morgen dann viel Sonne und bis zu 25 Grad.
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Ja, Let Him In, das haben wir gemacht. Also wir haben ihn reingelassen, Billy Paul. Wir lassen sowieso die Menschen rein und freuen uns, wenn sie bei uns sind, bei Ella. Fühl den besten Jazz, Soul und Blues. Wenn ich mal so schaue, bis 18 Uhr. Erik Sommer freut sich immer, wenn ich so auf die Playlist gucke. Der ist im Urlaub, der hört es jetzt nicht. Also, James Brown habe ich für euch, Dinah Washington, Tony Bennett natürlich, auch im Zusammenhang mit Ella Live in Concert, dazu dann etwas später Roberta Flack, Michael Bublé, Mika Miller. Es hört überhaupt gar nicht auf, das alles in einer Stunde hier bei Ella. Und jetzt kommen zwei, die sind Old Folks, zumindest besingen sie das. Sie ist sehr jung, das kann gar nicht alt sein, aber sie interpretieren diesen Song. Christian McBride und Samara Joy, die, wenn ich mich recht erinnere, beide zu Beginn dieses Jahres einen Grammy abgestaubt haben. Ich wünsche uns noch eine schöne gemeinsame Stunde.

0: Herb Alpert haben wir hier gerade gehört. This Guy's in Love with You aus dem Jahre 68 hier bei Ella. Fühl den besten Jazz, Soul und Blues. Und was können wir? Wir können innerhalb von Sekunden Jahrzehnte überwinden. Aus dem Jahre 2026 gibt's jetzt nämlich einen Song von einer jungen Frau. Die hatten wir vor nicht allzu langer Zeit hier bei uns im Interview. Mika Miller heißt sie. Und sie hat sich erinnert, wie das so angefangen hat bei ihr mit dem Songschreiben.
1: My dad sort of taught me how to write a song when I was...
2: Mein Vater hat mir, als ich ein kleines Mädchen war, beigebracht, wie man Songs schreibt. Dann hatte ich so ein kleines Büchlein, wo ich das alles reingeschrieben habe. Und das Buch habe ich auch immer noch. Ja, für ein 8-jähriges Mädchen waren die echt ziemlich gut. Auch wenn ich mich natürlich frage, was ich damals schon über die Liebe gewusst haben soll. Aber es ist total spannend, das jetzt zu lesen.
0: Mika Miller, die britische Künstlerin, die im April 2026 den Song, den wir jetzt hören, veröffentlicht hat. Übrigens auf ihrem aktuellen Studioalbum A Little Bit of Me. Und der Song heißt A Little More Time for Love.

Souls heißt dieses Stück von Chip Wickham, was wir hier gerade bei Ella gehört haben, für den besten Jazz, Soul und Blues. Und inhaltlich sind wir hier gerade so ein bisschen in einer schwierigen Ecke. Mal sehen, in welche Richtung das hier geht. Crazy Love mit Michael Bublé.

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5: Ich bin Marvin Standke. CDU-Spitzenkandidat Stefan Evers sorgt mit einem neuen Wahlplakat für Diskussionen. Auf dem Plakat steht, ich bin konservativ und das ist auch gut so. Die SPD reagiert mit einem eigenen Spruch auf die Provokation. Steffen Krach postete, Berlin ist nicht konservativ und das ist auch gut so. Ab Montag verschickt Berlin die Wahlbenachrichtigungen, dann können auch Briefwahlunterlagen beantragt werden. Die Berlinwahl ist am 20. September. Zwei Berliner Polizisten sitzen wegen schweren Raubes in Untersuchungshaft. Die Staatsanwaltschaft Cottbus ermittelt gegen die beiden Beamten. Sie sollen mit einem Komplizen einen Überfall bei Peitz begangen haben. Dabei soll Waffengewalt eingesetzt worden sein. Die Verdächtigen wurden nach einer Großfahndung festgenommen. Die Männer wurden nahe Königs Wusterhausen gestoppt. Die beiden Polizisten kannten interne Fahndungsmethoden aus ihrem Beruf. Ob dieses Wissen genutzt wurde, prüfen jetzt die Ermittler. Für alle drei Verdächtigen gilt die Unschuldsvermutung.
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5: Zwei maskierte Männer haben gestern Abend einen Lebensmitteldiscounter in Friedenau überfallen. Mindestens einer der Täter war bewaffnet. Sie erbeuteten Bargeld aus der Kasse, anschließend flüchteten sie in Richtung Rheinstraße. Die Polizei rückte sofort mit einem Hubschrauber an, die Fahndung blieb erfolglos. Die aktuellen Temperaturen. Berlin am Alex und Potsdam im holländischen Viertel 27 Grad. Sonne und Wolken im Wechsel, dabei bleibt es trocken, später in der Nacht 15 bis 12 Grad die Tiefstwerte und auch trocken. Morgen dann viel Sonne und bis zu 25 Grad.

Alejandro Sanz war das, Tony Bennett, und da passt doch sehr gut der Hinweis, dass wir in dieser Woche, da ja Tony Bennett am Montag 100 Jahre alt geworden wäre, auch ein Konzert von ihm haben, und zwar in unserer Rubrik Ella Live in Konzert am Sonntagabend um 18 Uhr. Da gibt's Tony Bennett at Carnegie Hall, New York 1962. Ein wirklich legendäres Konzert, auch insofern, als dass er der Zweite war, der in dem heiligen Tempel der Klassik, nämlich in der Carnegie Hall, nach Judy Garland ein Konzert gegeben hat mit unsinfonischer Musik, so könnte man sagen. Und er hat brilliert, zweifellos auf der Höhe seiner musikalischen und stimmlichen Fähigkeiten, hat er dem begeisterten Publikum einen Broadway- und Great American Songbook-Klassiker nach dem anderen präsentiert. Das Ganze können wir, wie gesagt, hören in einer Aufnahme. Tony Bennett at Carnegie Hall, New York 1962. Am Sonntag, Ella live in Konzert. Das Ganze hier zum Vormerken. Und das hier ist Emily Saunders bei uns bei Ella. Musik.

unverkennbar ein charismatischer Mann namens James Brown. Und wenn ich den Namen höre, dann denke ich schon immer ein bisschen vor. Da gibt's nämlich am 9. September im C-Space, das ist in der Langhansstraße 86 in Berlin-Weißensee, eine Veranstaltung mit dem DDR-Museum. Ihr wisst ja, ich komme aus dem Osten und kümmere mich auch immer wieder noch darum, wie das so ist. Was ist geblieben vom Osten? Was können wir weitertragen? Und da haben wir eine Veranstaltung, die heißt, der Osten lebt immer noch? Ausrufezeichen, Fragezeichen. Und da werden wir unter anderem Dirk Zöllner begrüßen, den Musiker, der Musikgeschichte auch geschrieben hat, in der DDR schon, jetzt immer noch höchst aktiv ist. Und der wird uns einiges erzählen, was er mit James Brown zu tun hatte damals in Weißensee 1989 im Sommer und was es mit einer gewissen Trockenhaube auf sich hatte. So, ich hoffe, ich konnte mich verständlich machen. Kommt doch einfach vorbei am Mittwoch, 9. September, 19 Uhr im C-Space. Da können wir uns dann auch mal persönlich kennenlernen, wenn ihr Lust habt. Freue mich drauf. Und jetzt aber erst einmal zeitnah, Diana Washington, I get a kick out of you.

So, jetzt wenige Minuten vor sechs ist der Zeitpunkt gekommen, da ich, wie ganz am Anfang der Sendung, so kurz nach zwei, schon angekündigt habe, den Staffelstab wieder zurückgebe. Also, Viktor Worms hat euch bis 14 Uhr begleitet, jetzt im Moment, da Erik Sommer Urlaub hat. Dann hatte er jetzt 4 Stunden frei, hat wahrscheinlich Ella Radio gehört, wie sich das gehört. Nein, er hat hoffentlich Pause gemacht. Und lieber Viktor, jetzt übergebe ich den Staffelstab wieder an dich. Du wirst die Menschen wie immer wunderbar durch den Abend geleiten. Und ich, Petra Schwarz.

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6: Ich bin Marvin Standke. Berliner Tankstellen haben mehrfach gegen die neue Preisregel verstoßen. Seit April dürfen Spritpreise nur einmal täglich steigen. Die Erhöhung ist jeweils um 12 Uhr erlaubt. Im April wurden mehr als 2300 Verstöße registriert. Im Mai stieg die Zahl auf über 4300 Fälle, so die Wirtschaftssenatsverwaltung. Daten für Juni und Juli liegen bislang noch nicht vor. Die Regel soll Verbraucher vor häufigen Preissprüngen beim Tanken schützen. In Berlin sind in diesem Jahr bereits 13 Menschen in Gewässern ums Leben gekommen, mehr als im Vorjahr. In Brandenburg sinkt die Zahl dagegen auf 9, fast eine Halbierung. Die meisten Badetoten verunglückten in Seen, überwiegend Männer. Das teilte die Deutsche Lebensrettungsgesellschaft mit. Ziel der Drohnenattacke am Leipziger Flughafen soll wahrscheinlich ein mit Munition beladenes ukrainisches Flugzeug gewesen sein. Laut Medienberichten stand die Maschine nahe einer Drohne mit Sprengladung. Die Munition kam demnach kurz zuvor aus Frankreich nach Leipzig. Der Flughafen gilt als wichtiger Umschlagplatz für Militärhilfe. Wer hinter dem Vorfall steckt, ist weiterhin unklar. Die großen deutschen Flughäfen sollen vom Bund schnell mit neuester Drohnenabwehrtechnik ausgestattet werden. Das teilte der Bundesluftfahrtverband BDL mit. Die Ukraine hat für ihren Verteidigungskampf gegen Russland knapp 16.000 ausländische Soldaten rekrutiert.
7: Die zuständige Militärbeauftragte erklärte, die Söldner stammten aus 72 Ländern, fast 40% seien aus Lateinamerika. Künftig solle der Anteil ausländischer Soldaten in Sturmtruppen und Infanterie der ukrainischen Armee auf bis zu 50% steigen. Kiew werbe dafür weltweit um neue Kämpfer und biete einen Monatssold von durchschnittlich 5.800 Euro. Auch auf russischer Seite kämpfen ausländische Soldaten. Ulrike Klein, Redaktion.
6: Und Deutschland hat im Juli einen neuen Rekord bei der Solarstromerzeugung aufgestellt. Erstmals speisten Photovoltaikanlagen rund 12 Milliarden Kilowattstunden Strom in einem Monat ins Netz ein. Damit wuchs die Bedeutung der Sonnenenergie für die deutsche Stromversorgung weiter, wie das Wirtschaftsforum Regenerative Energien in Münster mitteilte. Erneuerbare Energien deckten im ersten Halbjahr bereits über 60% des deutschen Stroms. Die aktuellen Temperaturen. Berlin am Alex und Potsdam im holländischen Viertel 27 Grad. Sonne und Wolken im Wechsel, dabei bleibt es trocken, später in der Nacht 15 bis 12 Grad die Tiefstwerte und auch trocken. Morgen dann viel Sonne und bis zu 25 Grad.
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Respect yourself. Das ist ein guter Tipp. Das ist ein wirklich guter Hinweis. Mit sich selber einfach mal zufrieden sein. Nicht immer sehen, was andere haben, was andere können, was andere vielleicht besser können, sondern einfach sagen, ich bin ich, so bin ich und es ist wunderbar so. Ich bin ich, mein Name ist Viktor Worms und ich darf heute zum zweiten Mal mit euch gemeinsam den besten Jazz, Soul und Blues genießen. Wir haben nachher noch Swing, Gospel kommt auch noch dazu. Also wir sind quasi die Vollausstattung für den guten Musikgeschmack. Sam Fender ist ein Beleg dafür, ganz aktuell und das gemeinsam mit Olivia Dean. Rain Me In. Schön, dass ihr da seid.

Das haben wir ja, liebe Freunde, nicht so ganz selten, dass Familien einer Musik verfallen sind. Und gerade im Jazz, Soul und Blues ist das so. Also Frank Sinatra, Nancy Sinatra zum Beispiel. Ich weiß gar nicht, wie viel da noch gesungen haben in dieser Familie. Aber ich denke mal, diese Herrschaften hier aus Brasilien, die haben allem die Krone aufgesetzt. Und das ist die Familie Gilberto. Da gab es João Gilberto, der wiederum heiratete 1960, ließ sich 4 Jahre später wieder scheiden von einer Dame, die wir gerade gehört haben, nämlich Astrid Gilberto. Dann gibt es Bebel Gilberto, ebenfalls eine wunderbare Sängerin, ist die Tochter von João Gilberto aus der zweiten Ehe mit Miúcha Gilberto. Und da gibt es noch eine ganze Menge, die haben in Orchestern gespielt, aber alle haben sie die gleiche Musik gemacht. Alle haben sie quasi die Muttermilch bekommen und die hieß Bossa Nova. Und die gehört natürlich zu unserem Repertoire. Wir sind Ella und wir spielen Musik heute wieder aus 6 Jahrzehnten und aus, wenn ich das richtig gezählt habe, 6 bis 7 verschiedenen Musikrichtungen, die sich aber irgendwann alle im Jazz finden. So, und ganz aktuell, wir waren im Jahr 64 und jetzt sind wir 60 Jahre später, genau 62, also in der Jetztzeit. Und hier ist Jalen Ngonda, Burning Temptation. Schön, dass ihr da seid.

Die Yellow Jackets auf Ella. So ganz schnell ein bisschen. Ich mache ja hin und wieder hier Post. Auf Briefe bin ich heute Vormittag schon eingegangen. Da durfte ich ja meinen wunderbaren Kollegen Erik Sommer vertreten. Ja, und ansonsten vielen Dank, wenn ihr uns schreibt. Vielen Dank für eure Anregungen. Und ich grüße jetzt ganz besonders Ella, Petra, Sabine, Uwe, Georg, Stefanie, Klaus, Sabine. Ihr alle wart auf dem Zigzag Jazz Festival und ihr habt Kollegen von uns kennengelernt. Ich habe auch mit zwei, dreien gesprochen. Ich war ja Montag, Dienstag, Mittwoch an den ersten Tagen da. Hab zum Beispiel den großartigen Till Brönner sehen dürfen. Für mich ein bleibendes Ereignis. Didi Bridgewater, die hören wir heute auch noch. Es war einfach ein großes Fest und es war uns ein großes Fest, euch dort kennenzulernen. Und immer wieder die Aufforderung, wir weisen ja auf viele Veranstaltungen in Berlin hin. Wenn ihr uns dort trefft, dann kommt auf uns zu und wir unterhalten uns ein bisschen über unsere Lieblingsmusik und natürlich vor allem, wir genießen sie. Und in den nächsten 4 Minuten die von Gary Clark Jr. hier bei uns auf Ella.

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Gil Scott Heron, Save the Children, Donnerstagabend, das ist euer Ella. Und ich habe mich mal wieder ein bisschen auf dem Buchmarkt umgesehen und habe so ein bisschen gesucht nach Büchern, die uns mehr erzählen über unsere Lieblingsmusik. Dazu gleich hier an diesem Donnerstagabend ein bisschen mehr. Vorher widmen wir 10 Minuten lang unsere Zeit, und das tun wir gern, Freddie Hubbard und Young Gun Silver Fox. Ganz aktuell, Born to Dream.

Freddie Hubbard ist es. 1982. Tatsache. Das ist fast 45 Jahre her. This is it. Wir haben über Videos gesprochen. Ich spreche jetzt mal kurz wieder über ein Buch. Ich schaue mich ja immer ein bisschen um, bekomme auch von euch Tipps. Was gibt es auf dem Buchmarkt, um über Jazz, Soul, Blues, all unsere Musik, um ein bisschen mehr zu erfahren? Und da gab es einen Tipp von euch und den habe ich jetzt mir tatsächlich einmal vorgenommen und habe mir die Zeit genommen, ihn zu lesen. Das ist toll, ein Buch über Jazz zu lesen und dazu dann die passende Musik zu hören. Dieses Buch kommt von Ted Joyer. The History of Jazz. Es ist sehr, sehr schön geschrieben und sie erzählt die Geschichte des Jazz über den Gospel bis hin zur New Orleans Musik und vor allem auch, was diese Musik mit der Musik junger Menschen von heute zu tun hat. Denn auch, ich sag mal, Techno, elektronische Musik, all das, was vor allem jüngere Menschen, wir Älteren stehen ja da teilweise vor und sagen uns, aha, Musik, ja. Aber wir trösten uns, unsere Eltern, als wir mit Pop- und Rockmusik kamen, die dachten dasselbe. Also, diese ganze wunderbare Geschichte könnt ihr nachlesen. Es ist eine große Freude. Ich mache das zum Beispiel oft nach meiner Sendung, dann läuft Musik nonstop auf Ella und ich lese ein bisschen und so habe ich es mit diesem Buch gemacht, The History of Jazz von Ted Joyer. Das wollte ich euch gern weitergeben. Und jetzt in den nächsten 4 Minuten Esperanza Spalding mit Joey Loveno und auch der Titel ist schon wieder fast 15 Jahre alt, aber er lebt. I can't help it.

So, liebe Freunde, Andrea Arindell war das sehr, sehr aktuell, die 1820 Rule. So, wir sind im Feierabend und wir sind in der beliebtesten Zeit, in der beliebtesten Tageszeit der Deutschen. Das ist tatsächlich die Zeit zwischen 18 und 22 Uhr, für viele der Feierabend. Ich denke immer an all die, die sich jetzt aufmachen oder schon aufgemacht haben, vielleicht auch schon da sind und die über die Nacht hinweg arbeiten dürfen und müssen. Und dafür ist Ella da, denn wir spielen unsere Musik, den besten Jazz, Soul und Blues rund um die Uhr. Zwischendurch werdet ihr glänzend informiert aus der Nachrichtenredaktion. Das passiert auch wieder in ein paar Minuten. Vorher aber noch Eddie Jefferson. Und wenn ihr wollt, machen wir dann weiter.

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1: Ich bin Marvin Standke. Berliner Tankstellen haben mehrfach gegen die neue Preisregel verstoßen. Seit April dürfen Spritpreise nur einmal täglich steigen. Die Erhöhung ist jeweils um 12 Uhr erlaubt. Im April wurden mehr als 2300 Verstöße registriert. Im Mai stieg die Zahl auf über 4300 Fälle, so die Wirtschaftssenatsverwaltung. Daten für Juni und Juli liegen bislang noch nicht vor. Die Regel soll Verbraucher vor häufigen Preissprüngen beim Tanken schützen. In Berlin sind in diesem Jahr bereits 13 Menschen in Gewässern ums Leben gekommen, mehr als im Vorjahr. In Brandenburg sinkt die Zahl dagegen auf 9, fast eine Halbierung. Die meisten Badetoten verunglückten in Seen, überwiegend Männer. Das teilte die Deutsche Lebensrettungsgesellschaft mit. Nach dem Drohnenvorfall am Flughafen Leipzig-Halle gibt es weiter unterschiedliche Berichte. Unklar bleibt, welche Fracht die betroffenen ukrainischen Flugzeuge transportierten. Mehrere Medien berichten über Munition an Bord einer Maschine. Andere Medien widersprachen unter Berufung auf das Innenministerium. Die Ermittlungen zum Vorfall dauern an. Die großen deutschen Flughäfen sollen vom Bund schnell mit neuester Drohnenabwehrtechnik ausgestattet werden. Das teilte der Bundesluftfahrtverband BDL mit. Die Ukraine hat für ihren Verteidigungskampf gegen Russland knapp 16.000 ausländische Soldaten rekrutiert.
2: Die zuständige Militärbeauftragte erklärte, die Söldner stammten aus 72 Ländern, fast 40% seien aus Lateinamerika. Künftig solle der Anteil ausländischer Soldaten in Sturmtruppen und Infanterie der ukrainischen Armee auf bis zu 50% steigen. Kiew werbe dafür weltweit um neue Kämpfer und biete einen Monatssold von durchschnittlich 5.800 Euro. Auch auf russischer Seite kämpfen ausländische Soldaten. Ulrike Klein, Redaktion.
1: Und Deutschland hat im Juli einen neuen Rekord bei der Solarstromerzeugung aufgestellt. Erstmals speisten Photovoltaikanlagen rund 12 Milliarden Kilowattstunden Strom in einem Monat ins Netz ein. Damit wuchs die Bedeutung der Sonnenenergie für die deutsche Stromversorgung weiter, wie das Wirtschaftsforum Regenerative Energien in Münster mitteilte. Erneuerbare Energien deckten im ersten Halbjahr bereits über 60% des deutschen Stroms. Die aktuellen Temperaturen. Berlin am Alex und Potsdam im holländischen Viertel 27 Grad. Sonne und Wolken im Wechsel, dabei bleibt es trocken, später in der Nacht 15 bis 12 Grad, die Tiefstwerte und auch trocken. Morgen dann viel Sonne und bis zu 25 Grad.
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Luce Avengers. Ah, ich liebe diesen Kerl. 80er Jahre Musik, auch in den 90ern noch eine Reihe von Hits gehabt. Da hat er sich ja unter anderem auch mit vielen Großen zusammengetan. 94 zum Beispiel Endless Love mit Mariah Carey oder Life Are Free Anfang der 90er Jahre. Gemeinsam mit Janet Jackson. Der hat nicht nur gute Musik gehabt, der hat doch noch einen guten Frauengeschmack. Luce Avengers, wir hören ihn immer wieder hier auf Ella, das versprechen wir auch für die Zukunft. Und das ist Soul-Musik vom Allerfeinsten. Und er, Luce Avengers, kommt aus dem Jazz. Den hat er schon mit der Muttermilch aufgesogen. Und das hat sich allemal gelohnt. Wir werden sehr viel hören zu Ella. Das Mildred Schnitzer Orchestra, Melody Gardot und Jeff Goldblum stehen ins Haus. Und das mit einem Klassiker, Misty.

Klasse, oder? Bossa Nova, Sergio Mendes, Brazil 66. Und aus welchem Jahr? Aus dem Jahr 66. Maschkenada. So, wir wollen einen kleinen Blick drauf werfen, was sich heute, beziehungsweise heute ist nicht viel los, außerdem ist ja eh schon spät und die meisten Veranstaltungen mit Live-Musik, die fangen ja etwas früher an. Aber mit dem Ende des Zigzag Jazz Festivals ist der Jazz-Sommer lange noch nicht zu Ende. Deshalb, was haben wir zum Beispiel morgen? Also das kann man dann noch in aller Ruhe planen. Zigzag Jazz Club. Die Herrschaften machen weiter. Dank nochmal, dass wir dabei sein durften im Gasometer. Also morgen James ist dort morgen. Das ist Soul und Jazz ab 20 Uhr in der Mühlenstraße 63. Das Ganze mit Blick auf die Spree. Dann haben wir morgen Abend 18 bis 20.30 Uhr Tea and Listening in der Boxhabener Straße 96. Das ist Jazz aus den 90er Jahren, dazu auch wieder Hip-Hop und R&B. Ich habe ja eben schon darüber gesprochen, wie das alles zusammenhängt. Und dann Swing, Jazz, Blues und Latin bei freiem Eintritt. Das Andrea Marcelli Quartett

im Yorkschlösschen. Also auch das vielleicht ein heißer Tipp. David Hagen am Bass im Tango Legacy in der Silent Jazz Bar. Ein großes Konzerterlebnis. Mir sagt das ehrlich gesagt noch nichts, wenn ich heute Abend Zeit hätte. Aber ich muss mich ein bisschen um die Familie kümmern. Dann würde ich mir das ansehen, allein aus Neugier. So, das sind unsere Tipps und dazu gibt es natürlich für den Weg dahin, für den Weg zurück, Ella rund um die Uhr und jetzt hier bei uns um kurz nach 7 Gretchen Palato Capricorn.

Ja, ne? Bei der Stimme denken wir alle an Lady Love. Das ist ein Superhit gewesen der 70er Jahre und das waren die Groovy Peoples und das war sie auch. Die Stimme des Großartigen, des Einmaligen. Lou Rawls hier bei uns auf Ella. Mein Name ist Victor Worms. Ich freue mich, dass ihr mit mir in diesen frühen Abend, in diesen Abend startet und ich belohne euch und mich mit Oscar Peterson. 90er Jahre, Wave. Das ist euer Ella.

Heart hat nichts mit dem Song von Elton John zu tun. Cold, Cold Heart aus dem Jahr 2002. Das ist Ella an diesem Donnerstagabend. So, und jetzt auch der nächste Song übrigens könnte eine Coverversion sein. Ist es aber nicht. Es gab mal einen großen Hit von Blondie Ende der 70er Jahre, der hieß Heart of Glass. Ich glaube, das war sogar ihr allererster. Der nächste Song heißt auch so, hat aber wie gesagt damit gar nichts zu tun. Aber das, liebe Freunde, wenn euch heute irgendwas gegen den Strich ging, ihr habt euch über irgendjemanden wahnsinnig geärgert und die Laune will auch nicht wiederkommen, lehnt euch jetzt bitte zurück oder macht, wenn ihr im Auto sitzt, nicht zurücklehnen, sondern auf die Straße achten, aber macht das Radio mal lauter. Das ist für mich Orchester, das ist für mich moderne Musik, wie wir sie mögen hier bei Ella, und vor allem, das ist für mich Musik, die gute Laune macht und die gute Laune, zumindest auf mich wirkt sie so, die gute Laune sofort zurückbringt. Eli Bruna, Papik und Massimo Guerra, Heart of Glass, ganz aktuell auf Ella, und gute Laune an.

Alles, was wir brauchen, ist Jazz, Soul, Blues, Swing, Gospel. Und der Feierabend ist gesichert. Und was ich besonders mag, das sind die ganz großen Orchester. Da gab es natürlich die Superstars, das Duke Ellington Orchester, Count Basie, Benny Goodman, Glenn Miller haben wir heute schon gehört, Stan Kenton, Woody Herman. Also die Liste ist ziemlich endlos. Und da gab es einen, der hat auch Orchester geleitet, aber der hat gesagt, ich brauche kein eigenes. Dann habe ich die immer an der Backe und auf der Payroll. Nee, der hat sich die Musiker jeweils individuell zusammengesucht und hat gesagt, mit denen spiele ich jetzt mal. Und er ist immer von der Musik ausgegangen, die die am besten können, beziehungsweise die er spielen wollte. Und dann hat er gesagt, wer sind da? Da geht sehr stark ins Saxophon oder da geht sehr stark ins Schlagzeug, in die Gitarre. Wer sind da die Allerbesten? Und dass er das so gemacht hat, das hat sich gelohnt, denn er hat sich in unsere Herzen gespielt, er hat sich in die Geschichte unserer Musik gespielt und das hat begonnen in den 50er Jahren. Und das hier, das waren tatsächlich die Anfänge. 1955, von wem redet der kleine Mann im Radio? Sollte ich vielleicht zwischendurch mal erwähnen? Chet Baker. Let's get lost. Jetzt und hier an diesem Donnerstagabend auf Ella. Danke fürs Hören.

Southern Avenue. So, Freunde, das war's für heute Abend. Morgen früh mit Chris Hedrich geht's weiter. Dazwischen Jazz, Soul, Blues, Swing, alles, was dazugehört. Non-stop. Und wenn ihr noch Tipps haben wollt, was los ist in Berlin, dann geht auf ellaradio.de und ihr seid rundweg informiert. Wir hören uns wieder morgen, aber nicht erst um 18 Uhr. Mein Freund und Kollege Erik ist in Urlaub. Er hört uns jetzt. Ich weiß es. Machen die da alles richtig, wenn ich nicht da bin? Denn der Kollege hier sorgt dafür, dass das Räderwerk läuft. Und er sorgt normalerweise für die Zeit von 10 bis 14 Uhr hier auf Ella. Morgen darf ich ihn noch einmal vertreten. Und das, wie gesagt, ab 10. Aber wenn ihr es abends könnt, dann würde ich sagen 18 Uhr. Ich freue mich auf jeden Fall auf morgen und ich wünsche euch einen richtig schönen Abend. Genießt ihn mit dem besten Jazz, Soul und Blues mit Elvis Costello und Bert Bacharach. Servus, sagt Victor.

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1: Ich bin Marvin Standke. Die AfD erreicht in einer Umfrage von Infratest DIMAP für die ARD einen neuen Höchstwert. Wäre am kommenden Sonntag Bundestagswahl, käme die Partei auf 28%, ein Prozentpunkt mehr als im Juli. Die Union verliert dagegen weiter und fällt auf 21%. Die Grünen erreichen 15, die SPD bleibt bei 12 und die Linke bei 11%. Mit der Arbeit der Bundesregierung zeigen sich nur 13% der Befragten zufrieden. Nach der FIFA-Krisensitzung droht die UEFA weiter mit einem WM-Boykott.
2: Die europäischen Verbände sehen ihre Forderungen weiterhin nicht erfüllt. Geplante Verkaufspläne für Turniere müssten endgültig vom Tisch. Außerdem fordern sie verbindliche Garantien gegen ähnliche Vorstöße. Das Vertrauen in FIFA-Präsident Gianni Infantino gilt als verloren. Infantino wollte WM-Anteile an private Investoren verkaufen. Nach massiver Kritik zog er den Vorschlag zurück. Ulrike Klein, Redaktion.
1: Bei einem Straßenbahnunfall in Gelsenkirchen sind mindestens 25 Menschen verletzt worden. Mindestens 7 von ihnen erlitten schwere Verletzungen. Eine Fahrschulstraßenbahn war in der Innenstadt plötzlich stehen geblieben. Eine besetzte Straßenbahn fuhr anschließend auf sie auf. Warum die Tram stoppte, ist noch unklar. Und in Deutschland fällt weniger Abfall an als in den Vorjahren. Fachleute werten das als Fortschritt beim Ressourcenschutz. Verändertes Konsumverhalten und besseres Recycling tragen dazu bei. Vor allem Gewerbe und Industrie haben ihre Abfallmengen reduziert. Experten sehen darin auch ein positives Signal für besseren Umweltschutz. Die aktuellen Temperaturen. Berlin am Alex und Potsdam im holländischen Viertel 27 Grad. Sonne und Wolken im Wechsel, dabei bleibt es trocken, später in der Nacht 15 bis 12 Grad die Tiefstwerte und auch trocken. Morgen dann viel Sonne und bis zu 25 Grad.

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